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1: Und auch mit Wolken. Heute kommt zwar auch immer mal die Sonne raus. Mindestens einmal wird es aber auch richtig nass im Norden. Dazu kriegen wir bis zu 24 Grad. Aktuell in Olten 18 Grad. In Nockstedt 17 Grad.
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1: Auf den Straßen sieht's gut aus. Alles noch frei. Geblitzt wird auch noch nicht. Unsere kostenlose Hotline für deine Blitzer und Verkehrsupdates ist die 0800 10 22 400.

0: 13 Minuten nach 5 hier ist Energy Bremen. Rein geht's in die neue Woche. Wir schauen einmal kurz aufs Wetter. Der Montag bringt Sonne, Wolken und auch Regen bei maximal 24 Grad. Und noch ein Blick auf die Straßen. Da sieht's gut aus. Alles noch frei. Geblitzt wird auch noch nicht. Wenn du aber was hast, schick schnell eine WhatsApp an die 0173 680 5712. Komm gut in den neuen Arbeitstag. Das ist Taylor Swift mit I Knew It, I Knew You. Schönen guten Morgen.
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0: Guten Morgen am Montag.
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0: Die aktuellen Temperaturen in Rothenburg haben wir 16 Grad, auch 16 in Gandakesee. Maximal 24 Grad kriegen wir heute. Das wird so ein Mix aus Sonne und Wolken. Kann auch zwischendurch mal regnen.
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0: Auf den Straßen sieht es immer noch gut aus. Alles frei, geblitzt wird auch noch nicht. Wenn du was hast, unsere WhatsApp-Nummer für deine Blitzer und Verkehrsupdates ist die 0173 685 712. Wir haben es jetzt kurz vor 5:30. Komm gut in die neue Woche.
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American Girls zum Start in die neue Woche. 5:45 haben wir es jetzt. Wir schauen einmal kurz aufs Wetter. Der Montag bringt einen Mix aus Sonne, Wolken und auch ein bisschen Regen bei 24 Grad maximal. Und noch ein Blick auf die Straßen. Da sieht es immer noch sehr gut aus. Alles frei, also kannst du ganz entspannt in die neue Woche starten. In die letzte Sommerferienwoche. Ist ja nicht mal eine ganze Woche. Die letzten Sommerferientage sozusagen. Jetzt mit einem Mann, der, ich glaube, ins Mikro husten könnte. Und seine Stimme wäre trotzdem angenehm. Und die Songs wären auch gut. Hier ist The Weeknd mit Can't Feel My Face.

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2: Gleich haben wir so einen richtigen Wachmacher. Da bleibt kein Auge zu im Bett. Black Eyed Peas mit Boom Boom Pow zum Start in die neue Woche.
3: Außerdem spielen wir Benson Boone mit Sorry, I'm Here for Someone Else.
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4: 5:05. Ich bin Anna Löwer. Schönen guten Morgen. Steigt das Thermometer über 26 Grad, bedeutet das Einbußen für die Wirtschaft. Denn ab dieser Temperatur arbeiten Menschen laut Studien weniger produktiv. Bei 30 Grad macht das in Deutschland schon 430 Millionen Euro Verlust pro Tag aus. Und je heißer, desto teurer wird es auch. Bundesinnenminister Dobrindt will die Drohnenabwehr stärken. Laut Bild soll etwa das gemeinsame Drohnenabwehrzentrum von Bund und Ländern mehr Personal bekommen. Hintergrund ist der Vorfall am Leipziger Flughafen vor einigen Tagen. Dort war eine mit Sprengstoff beladene Drohne entdeckt worden. US-Präsident Trump will offenbar erstmal keine weiteren Angriffe auf den Iran anordnen. Wir halten uns zurück, sagte er dem Nachrichtenportal Axios. Erst vor einer Woche hatte Trump genau das Gegenteil angekündigt und massive Angriffe angedroht, die kurz danach aber auch wieder ausgesetzt. Nachdem sich Anwohner immer wieder beschwert haben, hat die Polizei am Wochenende PS-starke Sportwagen und Motorräder in der Überseestadt kontrolliert. Relevante Lärmbelästigungen wurden dabei nicht festgestellt. Im Bereich der Stefanie-Kirchenweide gab es zwar Drifting-Einlagen von Autofahrern, das fand aber im Rahmen eines privaten Szenetreffens statt.
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3: Mit Wolken starten wir in die neue Woche. Heute kommt zwar auch immer mal die Sonne raus, mindestens einmal wird es aber auch richtig nass im Norden. Dazu gibt es bis zu 24 Grad. Aktuell in Bremen-Findorf 18 Grad. In Herstedt im Kreis Cuxhaven auch 18.
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2: Gute News von den Straßen, soweit läuft es. Blitzer stehen noch keine. Unsere kostenlose Hotline für deine Blitzer- und Verkehrsupdates. 0800 10 22 400.

0: Schönen guten Morgen, Gesa und Markus sind hier. Rein geht's in die letzte Sommerferienwoche.
1: Aber ist ja nicht mal eine ganze Woche, ne?
0: Ja, nur drei Tage sag's nicht.
1: Ich glaube, Donnerstag ist wieder Schule.
0: Ich glaube, die Schülerinnen und Schüler haben eh schon irgendwie schlechte Laune. Aber wir haben auf jeden Fall einen guten Plan, was jetzt noch zu tun ist in den letzten Sommerferientagen. Gleich nach Shakira, Burna Boy und Luis Capaldi. Euch erstmal einen schönen Start in den Montag.

0: Ja, ganz, ganz viele Gesichter, Kindergesichter sind heute schlecht gelaunt. Energy Prima Montag, 4 Minuten nach 6 haben wir es. Heute geht's rein in die letzte Sommerferienwoche. Und es sind ja noch nicht mal richtige 5 Tage.
1: Nee, Mittwoch ist letzter Ferientag.
0: Ne? Ja. Was müssen wir denn jetzt noch erledigen in den letzten Ferientagen? Was muss man noch in den Ferien machen?
2: Also wir treffen nochmal die Familie zu einem gemeinsamen Ferienwochenende mit der Großfamilie.
3: Vielleicht schön. Mit deiner Familie so Spiele spielen, so Gesellschaftsspiele.
4: Ausschlafen will ich noch.
5: Also nochmal ins Freibad gehen.
6: Ja, auch so ein bisschen auf die Schule vorbereiten, aber noch mehr so mit Freunden treffen, so die letzte Zeit noch ausnutzen.
1: Also wenn du in der letzten Ferienwoche mit deiner Familie Gesellschaftsspiele spielst, dann gehst du ja direkt mit schlechter Laune in die Schulwoche wieder.
0: Gehst du in den Krieg.
1: Bloß nicht, Mensch, ärgere dich nicht, spiel mit Mama und Papa, das wird nichts.
0: Aber ausschlafen fühle ich auf jeden Fall. Und das Gute ist ja, das Wetter spielt einigermaßen mit. Also ja. die nächsten Tage werden es ja auch nochmal.
1: Die ersten Schultage sehr warm.
0: Schön, insofern, die letzten Ferientage werden noch ganz schön. Mach doch was Schönes. Nutz die Zeit. 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

0: Guten Morgen, rein geht's in die neue Woche. Moin. Energy Bremen ist hier, 11:05. Kurz der Blick aufs Wetter für heute.
1: Der Montag bringt Sonne, Wolken und Regen bei maximal 24 Grad.
0: Auf den Straßen ist soweit alles entspannt. Blitzer stehen auch noch keine. Wenn du was entdeckst auf dem Weg zur Arbeit, immer gerne Bescheid geben. Unsere kostenlose Hotline für deine Blitzer und Verkehrsupdates. 0800 1022 400. Kommt gut rein in die neue Woche jetzt mit Benson Boone.

0: Diese Woche ist es soweit. Ganz, ganz viele aufgeregte, keine kleine Mädchen und Jungs. Neuer Lebensabschnitt. Die Schule beginnt. Wie cool ist das denn?
1: Und zu so einer Einschulung gehört natürlich auch eine Schultüte. Aber ja, nicht alle Familien können sich da so ein fettes neues Teil leisten. Deshalb gibt es eine ganz tolle Aktion von Eltern aus der Kita St. Hedwig bei uns in Bremen. Die Kinder basteln dort mit ihren Eltern zusammen Schultüten.
0: Kindergärtnerin Patricia hat die Aktion mitorganisiert.
2: Diese Schultüten werden durch unsere Spender immer befüllt. Tatsächlich mit Scheren, mit Stiften, Wachsmalstiften, Buntkästen, also alles, was die Kinder zum Schulstart brauchen. Die sind immer auch total stolz, wenn sie die Schultüten bekommen und auch damit zur Schule gehen. Und wir wollen ein bisschen für Chancengleichheit sorgen, dass man einen guten Start hat in die Schule, dass man die Materialien da hat und sozusagen alle in ein Team dann zusammen starten können in der Klasse.
0: Ja, was für eine coole Aktion, oder? Dass gleich am Anfang alle gleich sind und wissen, egal wie viel Geld die Eltern haben, ist die Schultüte voll und sieht auch noch cool aus.
1: Ich finde, selbstgebastelte sind auch viel geiler als so eine gekaufte.
0: Ja, natürlich. Da sind ja auch dann persönliche Gegenstände drin.
1: Ja, und da steckt direkt viel mehr Liebe drin.
0: Ja.
1: Also nichts gegen Leute, die einfach sagen, ich kann nicht basteln, das ist alles fein. Aber so, weil du weißt, was du gemacht hast, so Nathalie. Du weißt, wie unfassbar anstrengend das ist, mit so einer Bastelschere durch Karton zu schneiden.
0: Weißt du noch, was du für eine hattest, wie
1: ja,
0: die aussah?
1: Regenbogen mit Einhorn, mit einem Glitzer-Einhorn drauf und ganz viel so Tüll oben. Ne? So ganz viel, und die war riesengroß, die war so groß wie ich. Und ich weiß noch, auf den Fotos sieht es total lustig aus, weil sie ist wirklich, ich weiß gar nicht, wie ich die halten konnte, weil die wirklich sehr groß war.
0: Bei mir waren es natürlich die wilden Kerle.
1: Klar.
0: 2000er Kind, da durften es die sein. Also, freut euch auf die Schule. Das wird eine tolle Zeit, liebe Kids.
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0: Energy Premier am Montag, 6.25 Uhr.
1: Morgen.
0: So hier klingt seit Monaten in Wena im Landkreis Leer.
1: Ein V läuft frei herum, taucht in Gärten auf und macht vor allem nachts ordentlich Lärm. Dabei wurden wohl bis zu 96 Dezibel gemessen. Das ist ungefähr so laut wie ein Presslufthammer. Kann ich mir vorstellen. Polizei, Ordnungsamt und auch die Stadt haben schon mehrmals versucht, den V einzufangen. Hat bisher aber noch nicht geklappt. Der V ist sehr scheu und flüchtet sofort, sobald ihm Menschen zu nahe kommen.
0: Ja, das ist doch eine geile Touri-Aktion. Ich würde irgendwie als Stadtmarketing
1: sagen,
0: der V
1: von Wena.
0: Ich würde das ganz groß machen. So Social Media Kampagne.
1: Ja, aber wenn der immer abhaut, wenn Touris kommen, ist ja auch nicht so geil.
0: Noch mehr News aus deiner Region gibt's in 2 Minuten. Bei Jette.
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1: In der Bremer Neustadt hat ein Autofahrer einen Fußgänger niedergeschlagen. Wenig später ist das Opfer gestorben. Der Autofahrer und der Fußgänger sind wohl in einen Streit geraten. Daraufhin ist der Fahrer ausgestiegen und hat dem Fußgänger mehrfach ins Gesicht geschlagen, sodass der Fußgänger gestürzt und mit dem Kopf aufgeschlagen ist. Der Autofahrer ist in einem weißen Kleinwagen geflohen. Die Polizei sucht nach dem Mann und hofft auf Zeugenhinweise. 3 Kinder und 2 Erwachsene sind auf einem Motorboot in der Elbmündung bei Cuxhaven in Seenot geraten. Das etwa 13 Meter lange Boot ist wohl nach einem Motorschaden gegen einen Steindamm geprallt, wurde beschädigt und ist mit Wasser vollgelaufen. Die Seenotretter konnten alle 5 retten, sie blieben unverletzt. Beim Bremer City Triathlon am Europahafen sind am Sonntag 1800 Athletinnen und Athleten an den Start gegangen, so viele wie noch nie. Rund 250 ehrenamtliche Helferinnen und Helfer waren entlang der Strecke im Einsatz und tausende Zuschauer sorgten für Stimmung. Den Sprint-Triathlon hat der gerade mal 16-jährige Bo Haag aus Bremen gewonnen. Für 750 Meter Schwimmen, 20 Kilometer Radfahren und 5 Kilometer Laufen hat er nur 58 Minuten gebraucht. News aus deiner Region haben wir wieder in einer Stunde für dich.
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1: Mit Wolken geht's in die Woche bei uns in Bremen und umzu. Der Montag bringt zwar auch Sonne, bis heute Mittag bleibt's aber auch relativ grau. Dann wird's im Norden einmal so richtig nass. Im Laufe des Nachmittags lockert es dann nochmal mehr auf, bei 24 Grad maximal. Die aktuellen Temperaturen in Borgfeld 19 Grad und in Achim im Kreis Verden 18 Grad.
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0: So langsam bildet sich der erste Stau auf der A1 Osnabrück Richtung Bremen zwischen Brinkum und Hemeling. 2 Kilometer Stau vor der Baustelle. Blitzer haben wir dafür noch keine. Unsere WhatsApp-Nummer für deine Blitzer- und Verkehrsupdates 0173 680 5712. Rein geht's in die neue Woche. Juhu! Wir haben Bock, oder?
15: Neue Woche.
0: Ja, ich bin heute gut drauf.
15: Können wir mal kurz verraten, warum Markus gut drauf ist? Weil du nächste Woche Urlaub hast.
0: Ja, ja, da bin ich einfach gut drauf. Vielleicht habt ihr auch Urlaub. Aber ansonsten ist eine neue Woche auch immer ein Grund zur Freude. Jetzt One

0: Guten Morgen. Um 6.37 Uhr gibt es jetzt gute Nachrichten.
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2: Olympia gucken und die ganze Zeit unangenehme Nahaufnahmen bei den Frauen sehen. Das ist bald Vergangenheit. Es gibt jetzt neue Kameraregeln für Sportwettkämpfe von Frauen. Zusammen mit Athletinnen hat die Europäische Rundfunkunion jetzt neue Richtlinien erstellt, die besser vor sexualisierenden Kameraeinstellungen schützen sollen. Es soll keine Aufdrehung

0: am Montag, 6:45. Energy Bremen ist hier.
1: Moin.
0: Gesa und Markus, wir schauen mal kurz aufs Wetter für heute.
1: Der Montag bringt einen Mix aus Sonne, Wolken und Regen bei 24 Grad.
0: Längster Stau aktuell, A1 aus Osnabrück Richtung Bremen zwischen Brinkum und Hemeling. 2 Kilometer Stau vor der Baustelle. Und der neueste Blitzer kommt von Michelle. Dankeschön fürs Melden. In Bremen stehen Sie. Nordstraße Richtung Hansestraße statt einwärts beim Getränkemarkt und sie wurde auch selber geblitzt.
1: Oh nee.
0: Oh Mann, da fängt die neue Woche ja echt gut an, ey. Michelle, einmal Mitleid für dich von uns allen. Die Woche wird ab jetzt auf jeden Fall besser.
1: Kann nur besser werden.
0: Garantiert. Ja. Kommt gut rein in die neue Woche. Jetzt mit Clock Clock, Out of the Dark. 6:48.

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1: Achtung.
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1: Kurzer Flashback in die 2000er. Daddy DJ,
2: Kinderdisco.
1: Der Track ist so alt wie ich, aus dem Jahr 2000. Was für ein 2000er Knaller. Und den gibt's jetzt auch im 2026er Gewand.
2: Jonas Ast hat sich das geschnappt. Auch mit Feature Credit von Daddy DJ, also ganz ohne die durften die es nicht machen. Flipside!
1: Gibt's jetzt zum Start in die neue Woche. 11 Minuten vor 7. 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

0: Eine ganze Big Band am Frühstückstisch. Das gibt's nur hier mit Jan Delay und Klar.
1: Yeah. 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
0: Fand ich gut, dass du ihm kurz nachgestellt hast.
3: Ja, ich muss da mal dran
0: richtig
3: denken.
0: Respektvoll.
3: Nein, weil immer wenn ich erkältet bin, sagst du, bin ich hier mit Jan Delay im Studio? Also.
0: Wir schauen mal auf die nächste halbe Stunde. Da wird's ein bisschen harmonischer. Crazy Abrams mit Hit the Wall spielen wir dir.
3: Ein bisschen was zum Ass shaken, wie Markus immer so gerne sagt. Yes. Aber auch Major Lazer mit Light It Up.
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4: 5:07. Ich bin Anna Löwer. Schönen guten Morgen. Durch Hitze entstehen der deutschen Wirtschaft jedes Jahr Milliardenschäden. Ein einziger Hitzetag mit 30 Grad kostet rund 430 Millionen Euro. Bei 35 Grad ist es schon fast eine Milliarde. Und das alleine dadurch, dass Menschen bei Hitze deutlich weniger produktiv arbeiten. Noch nie waren die Temperaturen in den Ozeanen seit Beginn der Aufzeichnungen im Juli so hoch wie letzten Monat. Laut EU-Beobachtungsprogramm Copernicus wurde ein neuer Rekordwert gemessen. Gleiches gilt auch für die Temperatur in Westeuropa, sowohl im Juli als auch im Juni. Mit Hessen, Rheinland-Pfalz und dem Saarland starten die ersten Bundesländer ins neue Schuljahr. Die neuen Erstklässler sind die ersten mit einem rechtlichen Anspruch auf Ganztagsbetreuung. Laut DGB fehlt es aktuell in vielen Kommunen an pädagogischen Fachkräften, um das zu stemmen. In Ganderker See ist ein Hubschrauberunfall nochmal glimpflich ausgegangen. Auf dem Flugplatz der Gemeinde war ein Ultraleichthubschrauber aus geringer Höhe zu Boden gekippt. Der 68-jährige Pilot und sein 80 Jahre alter Passagier konnten sich selbst aus dem Wrack befreien. Beide wurden leicht verletzt.
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3: Die aktuellen Temperaturen in Bremen-Huchting 18 Grad, in Ahlhorn im Kreis Oldenburg auch 18, maximal 24 Grad kriegen wir heute. Dazu wird so ein Mix aus Sonne und Wolken und kann auch zwischendurch mal regnen.
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0: Vorsicht, ein Metallrohr liegt auf der A27 Bremen Richtung Walsrode in Höhe Bremer Kreuz. Vorsicht bitte auf der A28 Bremen Richtung Oldenburg zwischen Delmenhorst, Adelheide und Deichhorst liegen Gegenstände. Mehr Zeit, ein Plan auf der A1 Osnabrück Richtung Bremen zwischen Brinkum und Hemeling. 2 Kilometer Stau vor der Baustelle und geblitzt wird. In Bremen Nordstraße Kreuzung Hansestraße stadteinwärts beim Getränkemarkt. Michelle, danke dir fürs Bescheidgeben. Unsere kostenlose Hotline für deine Blitzer und Verkehrsupdates 0800 1022 400.

0: Guten Morgen, rein geht's in die neue Woche. Gesa und Markus sind hier.
1: Hallo.
0: 6:02 haben wir es. Endlich hat das Leben wieder einen Sinn. Endlich wieder Fußball gucken. Habe ich schön das Wochenende über gemacht.
1: Zweite Liga?
0: Ja, lief jetzt nicht so gut für unsere Clubs bei uns in Niedersachsen. Wolfsburg 0-0. Hannover hat 1-3 verloren gegen Cottbus. Und Heidenheim besiegt den VfL Osnabrück mit 4-3.
1: Seit wann bist du denn Fan von Hannover und Wolfsburg?
0: Ja, nicht Fan, aber ich meine, wenn Werder noch nicht spielt, kann ich ja so lange die anderen niedersächsischen Clubs so ein bisschen supporten.
1: Ah, ja. Okay.

0: Guten Morgen.
1: So, wir starten mal ganz entspannt in diesen Montag. Energy Bremen ist hier. Jetzt haben wir es 7:04 und ich finde, Gracie Abrams mit Hit the Wall klingt so ein bisschen so wie so ein Morgen auf dem Land. Die Kühe grasen, die Vögel sind schon am Zwitschern. Es ist einfach friedlich.
0: Und so ein bisschen wie halt Morgentau, ja, oder genau, von der Nacht.
1: Genau. Und man weiß schon jetzt, es wird einfach ein guter Tag.
0: Das ist doch schön.
1: War das schön?
0: Ja, sehr gut gemacht.
1: Dann kommt jetzt gut rein in die neue Woche. Gracie Abrams, Hit the Wall.

0: Da wünschen wir uns doch auch mal ein großes Comeback, oder? Major Lazer, als die noch so richtig krasse Hits gemacht haben.
1: Da ist doch Diplo drin, ne?
0: Genau, ja. Energy Bremen hier am Montag, 10 Minuten nach 7 haben wir es. Kurz mal der Blick aufs Wetter für heute.
1: Der Montag bringt Sonne, Wolken und Regen bei maximal 24 Grad.
0: Wir schauen auf die Straßen. Längster Stau A1 aus Osnabrück Richtung Bremen zwischen Brinkum und Hemeling. 2 Kilometer Stau vor der Baustelle. Und Uwe, du hast noch was.
2: Ich wollte ein Blitzer-Update geben. Der Blitzer Nordstraße ist stadtauswärts bei Hohlab. Und stadteinwärts ist der kurz nach der Hansa-Tour. Also 2 Blitzer.
0: Okay, vielen Dank fürs Bescheid geben. Gleich 2 Blitzer. Einmal Bremen-Nordstraße, Kreuzung Hansestraße, stadtauswärts beim Getränkemarkt und in der Gegenrichtung nochmal. Teddy Swims jetzt zum Wachwerden am Montag. 11 Minuten nach 7. Hier ist Mr. Know-It-All.

0: Guten Morgen am Montag. Rein geht's in die neue Woche.
1: Moin.
0: 16 Minuten nach 7 haben wir es. Energy Bremen ist hier. Hoffentlich geht's für dich heute entspannter zur Arbeit als für Werder-Spieler Karim Koulibaly die Tage.
1: Der wollte zum Training fahren. Es hat dann an seinem Auto angekommen. Da gab es dann die große Überraschung. Alle 4 Reifen wurden geklaut.
0: Ist das assi?
1: Der Wagen stand da so aufgebockt auf Stein vor dem Haus. Er hat dann noch das doch noch zum Training geschafft, dank Fahrgemeinschaft als Beifahrer von Mitspieler Salim Musa.
0: Das ist echt mega assi, ne? Ja klar, Werder-Spieler fahren alle so fette Karren, diese Reifen, die kosten unfassbar viel Geld mit den Felgen. Aber also, richtig assi.
1: Also vor allem, ich denke mir so, also ist natürlich irgendwo gut, dass es dann doch nur die Reifen sind und nicht noch was anderes. Aber dann denke ich mir, wenn ihr schon da so eine Scheiße abzieht, dann nimmt doch direkt das ganze Auto mit. Also wirklich, ja.
0: Es ist so, das kannst du auch nicht so stehen lassen.
1: Doch, aber es ist doch ärgerlich, wenn du denkst, okay, das steht da noch, du siehst das von oben, dann gehst du raus und dann sind da Steine dran und keine Reifen.
0: Also ich weiß ja nicht, ob das vielleicht einfach so schlechte Vorzeichen sind. Der Koulibaly, der will ja wechseln. 30 Millionen Ablöse sind im Gespräch. Vielleicht ist es einfach so ein Zeichen von den Sternen, dass er hier bleiben soll.
1: Ja, weil er nicht wegkommt, zum Beispiel, weil er nicht wegfahren kann.
0: Nico Santos jetzt, All-Time-High.

0: Moin. Guten Morgen am Montag, 7:24 Uhr. Energy Bremen ist hier. 16.000 Menschen und 11 Pferde, die mitten durchs Watt galoppieren.
1: Beim 90. Duna-Wattrennen vor Cuxhaven war am Sonntag ordentlich was los. Sobald die Ebbe den Meeresboden freigelegt hatte, wurde eine Rennstrecke abgesteckt und dann ging die Pferderennen durch den Schlick los. Auch Ministerpräsident Olaf Lies hat sich das Rennen angeschaut. Er war nicht auf dem Pferd.
0: Noch mehr News. Ja, das wäre auch geil. Noch mehr News aus deiner Region gibt's in einer Minute bei Jette.
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1: Auf dem Flugplatz in Gandaksee ist ein Hubschrauber abgestürzt. Der Unfall ist glücklicherweise in nur 2 Metern Höhe passiert. Ein Rotor des Hubschraubers ist auf dem Boden aufgekommen. Dadurch ist der Hubschrauber auf die Seite gekippt. Der Pilot und sein Fluggast waren nur leicht verletzt und konnten sich selbst aus dem Wrack befreien. Schimmel auf Lebensmitteln, Mäusekot in Lagerräumen und verdrecktes Geschirr. In Bremen musste die Lebensmittelüberwachung im ersten Halbjahr 2026 10 Betriebe vorübergehend schließen. Insgesamt werden in Bremen rund 7.500 Lebensmittelbetriebe kontrolliert. Von den 229 Meldungen im ersten Halbjahr wurden 58 als berechtigt eingestuft. Betroffen waren unter anderem bekannte Betriebe wie das Theatro am Goetheplatz und eine Filiale von Haus des Döners. Wenn die Mängel beseitigt sind, dürfen die Betriebe in der Regel wieder öffnen. Auch diese Saison startet holprig bei Werder Bremen. Beim Testspiel gegen den SC Paderborn am Samstag haben insgesamt 13 Spieler gefehlt. Deshalb wurde die Partie auch von 2x90 auf 2x70 Minuten verkürzt. Und auch im anstehenden Trainingslager in Hasewinkel fehlen Spieler. Einige Verletzte können gar nicht mitfahren, bei anderen gibt es immerhin die Hoffnung, dass sie zumindest teilweise wieder ins Mannschaftstraining einsteigen können. News aus deiner Region haben wir wieder in einer Stunde für dich.
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1: Mit Wolken geht's in die Woche bei uns in Bremen und umzu. Der Montag bringt zwar auch Sonne, bis heute Mittag bleibt's aber auch relativ grau. Dann wird's im Norden einmal so richtig nass. Im Laufe des Nachmittags lockert es dann nochmal mehr auf, bei 24 Grad maximal. Die aktuellen Temperaturen in Teneva 19 Grad und in Twistring im Kreis Diepholz auch 19.
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0: Mehr Zeit ein Plan auf der A1, Osnabrück Richtung Bremen zwischen Dreieck Stur und Hemeling 3 Kilometer Stau vor der Baustelle und die B6 in Bremen stadteinwärts zwischen der A27 und der Stefanibrücke 3 Kilometer Stop and Go. Geblitzt wird in Bremen auf der Nordstraße, Kreuzung Hansestraße, stadtauswärts beim Getränkemarkt und in der Gegenrichtung auch nochmal, hier steht da beim Hansator. Michelle, danke dir fürs Bescheid geben. Unsere kostenlose Hotline für deine Blitzer und Verkehrsupdates 0800 10 22 400. Kesol Markus hier.
1: Guten Morgen.
0: Einen schönen Start in die neue Woche. Jetzt haben wir es 2 Minuten vor 8.
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1: Also, Kinder sind ja süß, ne? Mhm. Aber die können einem auch den letzten Nerv rauben. 7.35 Uhr, schönen guten Morgen. Hier ist Energy Bremen.
2: Morgen.
1: Da bin ich ganz froh, dass das nicht mein Kind war.
2: Ein Inlandsflug in Kanada konnte nicht starten, weil sich ein kleines Kind einfach nicht anschnallen lassen wollte. Also die haben alles versucht. Bestechungsversuche liefen ins Leere. Es wollte einfach nicht angeschnallt werden.
1: Ja.
2: Ja gut, denken wir uns. Da müssen dann die Eltern jetzt mit dem Kind raus? Nee, der Flug hatte durch den Zwischenfall so viel Verspätung, dass das Nachtflugverbot galt. Am Ende wurde der Flug gestrichen, alle Passagiere mussten aussteigen.
1: Ich wäre so sauer gewesen.
2: Ich will nicht wissen, wie viele Beschimpfungen die sich anhören durften am
1: ich,

0: 7.41 Uhr, guten Morgen.
1: Moin.
0: Energy Bremen ist hier, Gesa und Markus bringen dich rein in die neue Woche. Wir schauen mal kurz aufs Wetter für heute.
1: Der Montag bringt einen Mix aus Sonne, Wolken und Regen bei 24 Grad.
0: Längster Stau aktuell auf der A1 Osnabrück Richtung Bremen zwischen Dreieck Stur und Hebeling, 3 Kilometer vor der Baustelle. Und neuester Blitzer in Bremen, Nordstraße, Kreuzung Hansestraße, stadtauswärts beim Getränkemarkt. Einen schönen Start in die neue Woche.
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0: Diese Woche ist es soweit. Ganz viele aufgeregte kleine Mädchen und Jungs. Ein neuer Lebensabschnitt beginnt. Energy Bremen ist hier am Montag, 8:11 haben wir's. Die Schule geht los.
1: Ja, und zu so einer Einschulung gehört natürlich auch eine Schultüte.
0: Na klar.
1: Aber nicht alle Familien können sich das leisten. Deshalb gibt es eine ganz tolle Aktion von Eltern aus der Kita St. Hedwig bei uns in Bremen. Die Kinder basteln dort mit ihren Eltern zusammen Schultüten.
0: Spenderin Sandra findet vor allem wichtig, dass jede Tüte einzigartig ist.
2: Wir haben einen großen Rohling, der erstmal zurechtgebogen werden musste und haben dann mit Glitzer, mit Moosgummibuchstaben, Moosgummiblumen, ganz vielen verschiedenen Aufklebern, Federn, Pommeln dafür gesorgt, dass jede Schultüte am Schluss genauso individuell wie die Eigentümer dieser Schultüte sein werden und sich die Persönlichkeit der Kinder am Schluss in jeder einzelnen Schultüte wiedergefunden hat.
0: Wie schön. Wie schön. Was für eine tolle Aktion von euch in der Kita St. Hedwig bei uns in Bremen. Wie sah deine aus?
1: Ich hatte eine sehr, die war sehr ganz groß und das war so buntes Regenbogenpapier oder so Karton mit ganz viel Glitzer und einem großen Einhorn obendrauf.
0: Na klar. Ist deine Einhorn-Vorliebe geblieben?
1: Nö. Ich weiß auch gar nicht genau, warum Einhorn, aber es war anscheinend, ich glaube, weil Hauptsache Glitzer und bunt. Ich glaube, das war das Ding damals bei mir.
0: Auf jeden Fall haben bei uns in Bremen auch ganz viele Kids eine Tüte bekommen oder bekommen sie jetzt am Wochenende, ja, weil da so viele Menschen mit angepackt haben.

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2: Na, noch so ein bisschen zerknittert heute Morgen. Wir sorgen gleich dafür, dass du dich ein bisschen sexy fühlst. Gesa guckt ganz verstört, dass ich geflüstert habe.
3: Ja.
2: Gleich Justin Timberlake.
3: Wenn das nach sexy 8. ist, möchte ich das nicht.
2: Möchtest du nicht, dass ich
3: flüstere? Nein, hör auf!
2: Okay, das war cringe. Justin Timberlake gleich mit Sexy Back.
3: Außerdem neue Musik von Stormzy, 24 Hours, spielen wir hier.
2: Was hast du denn gegen Flüstern?
4: Auf damit jetzt.
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5: 5 vor 8. Ich bin Anna Löwer. Schönen guten Morgen. Westeuropa hat den heißesten Juni und Juli überhaupt erlebt. Im Schnitt lag die Temperatur bei 21,6 Grad, so das EU-Beobachtungsprogramm Copernicus. Und je höher die Temperaturen, desto höher auch die wirtschaftlichen Einbußen. Laut Experten der Prognos AG sind es bei 30 Grad 430 Millionen Euro Verlust pro Tag. In Hessen, Rheinland-Pfalz und im Saarland starten heute die Erstklässler ins neue Schuljahr. Sie sind die ersten, die einen rechtlichen Anspruch auf Ganztagsbetreuung haben. Das Problem, die meisten Kommunen haben dafür gar nicht ausreichende Kapazitäten, heißt es unter anderem vom Deutschen Gewerkschaftsbund. US-Präsident Trump will offenbar erstmal keine weiteren Angriffe auf den Iran anordnen. Wir halten uns zurück, sagte er dem Nachrichtenportal Axios. Erst vor einer Woche hatte Trump genau das Gegenteil angekündigt und massive Angriffe angedroht, die kurz danach aber auch wieder ausgesetzt. Nachdem sich Anwohner immer wieder beschwert haben, hat die Polizei am Wochenende PS-starke Sportwagen und Motorräder in der Überseestadt kontrolliert. Relevante Lärmbelästigungen wurden dabei nicht festgestellt. Im Bereich der Stefanie-Kirchenweide gab es zwar Drifting-Einlagen von Autofahrern, das fand aber im Rahmen eines privaten Szenetreffens statt.
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3: Mit Wolken starten wir in die neue Woche. Heute kommt zwar auch immer mal die Sonne raus, mindestens einmal wird es aber auch richtig nass im Norden. Dazu gibt es bis zu 24 Grad, aktuell in Bremen-Walle 18 Grad, in Varel im Kreis Friesland 19 Grad.
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2: Vorsicht, gerade ein Unfall passiert auf der A1 Bremen Richtung Osnabrück zwischen Bremen-Hebeling und Bremen-Arsten. Mehr Zeit einplanen auf der A1 Osnabrück Richtung Bremen zwischen Dreieck Stur und Hemeling. 3 Kilometer Stau vor der Baustelle und die B6 bei uns in Bremen stadteinwärts zwischen der A27 und der Stephaniebrücke. 3 Kilometer Stop and Go. Rüber zu den Blitzern, die stehen in Bremen, Nordstraße, Kreuzung Hansestraße, stadtauswärts beim Getränkemarkt und in der Gegenrichtung auch nochmal, hier steht er beim Hansator. Michelle und Uwe, danke schön fürs Bescheid geben. Unsere kostenlose Hotline für deine Blitzer und Verkehrsupdates. 0800 10 22 400.

0: Einen schönen guten Morgen. Hallo. Rein geht's in die neue Woche. Hatte ich schon erwähnt, dass ich nächste Woche Urlaub habe.
1: Ja, hast du, danke. Das brauche ich nicht nochmal.
0: Aber ich hoffe, ihr habt trotzdem genauso gute Laune wie ich. Jetzt mit Alex Warren. Hier ist Fever Dream.

0: immer noch den ganzen Tag ins Freibad.
1: Geil.
0: Einmal noch mit den Jungs den ganzen Tag Fußball spielen und morgens ausschlafen können. Energy Bremen hier am Montag, 8:04.
1: Moin.
0: Ja, ich glaube, einige Kids sehen heute nicht so glücklich aus, weil es geht in die letzten Ferientage bei uns in Bremen.
1: Ist ja nicht mal eine ganze Woche.
0: Ja, hätten sie doch mal richtig machen können. Oh. Noch mal so eine ganze Woche am Ende.
1: Oder?
0: Naja, fand ich auch immer scheiße am Ende. Was müssen wir denn jetzt alle noch machen in den Ferien, solange sie noch da sind?
2: Also wir treffen noch mal die Familie zu einem gemeinsamen Ferienwochenende mit der Großfamilie.
3: Vielleicht mit deiner Familie so Spiele spielen, so Gesellschaftsspiele.
4: Ausschlafen will ich noch.
5: Also noch mal ins Freibad gehen.
6: Ja, auch so ein bisschen auf die Schule vorbereiten, aber noch mehr so mit Freunden treffen, so die letzte Zeit noch ausnutzen.
0: Ja, also auf die Schule vorbereiten.
1: Mental vielleicht.
0: Das braucht man
1: mental, die Wecker schon mal einstellen.
0: Was ist dein ultimativer Tipp? Was kann man noch machen?
1: Noch ein Spaghetti-Eis essen auf jeden Fall oder zwei oder drei.
0: Mhm.
1: Ja, und einfach einmal noch mal richtig lange aufbleiben, bis es hell wird.
0: Ich habe noch einen guten Tipp. Falls ihr einen Garten habt, einfach mal da zelten. Das haben wir früher gemacht. So ein bisschen Urlaub zu Hause. Zelt im Garten aufbauen. Das war toll.
1: Und dann nachts doch ins Bett gehen.
0: Genau,
1: weil
0: es gewittert. Ja, so war das bei uns. Dann hatte meine Mom irgendwann Schiss und meinte, wir gehen rein jetzt. Aber das ist, glaube ich, ein ganz guter Tipp.

0: Guten Morgen am Montag. Hello. 8:12 ist es. Energy Bremen ist hier. Schauen wir mal kurz aufs Wetter für heute.
1: Der Montag bringt einen Mix aus Sonne, Wolken und Regen bei 24 Grad.
0: Wir schauen auf die Straßen. Längster Stau hier auf der A1 Osnabrück Richtung Bremen zwischen Dreieck Stur und Bremen-Hemeling. 3 Kilometer Stau vor der Baustelle. Und der neueste Blitzer gerade reingekommen von Michael. Danke dir in Bremen. Kurfürstenallee kurz vor der Esso-Tanke. Stadtauswärts. Leonie, jetzt zum Wachwerden. Hier ist Holding On, 8:13.

0: heute noch ab morgen, ab Montag.
1: Was? Ja, guten Morgen.
0: Guten Morgen. Ja, irgendwie war meine Zunge noch nicht ready. Wir haben es 16 Minuten nach 8, Energy Bremen hier. Jetzt gibt's neue Musik aus UK von Stormzy.
1: Den kennt man eigentlich eher so ein bisschen, ja, düsterer, würde ich fast sagen. Das ist eigentlich ein Rapper, aber so erfolgreich. Der hat 3 Brit Awards schon. Der hat ganz viel mit Ed Sheeran schon zusammengearbeitet und war auch der erste schwarze Headliner vom Glastonbury Festival. Ist ja ein Riesending
0: in UK. Das ist legendäre Festival dort, ne?
1: Legendärste Festival wahrscheinlich der Welt, so würde ich sagen. Aber er kam ein bisschen ruhiger, ein bisschen entspannter.
0: Das beweist er jetzt zusammen mit Odile, 24 Hours. Hier ist Stormzy bei Energy Bremen.

0: das ist richtig laut.
1: So klingt's seit Monaten in Wena im Landkreis Leer. Energy Bremen ist hier am Montag, 8.26 Uhr haben wir es.
0: Ein Pfau läuft frei herum, taucht im Gärten auf und macht vor allem nachts ordentlich Lärm. Dabei wurden wohl bis zu 96 Dezibel gemessen. Das ist ungefähr so laut wie ein Presslufthammer oder halt wie ein Pfau. Polizei, Ordnungsamt und auch die Stadt haben schon mehrmals versucht, den Pfau einzufangen. Hat bisher aber noch nicht geklappt. Der Pfau ist nämlich sehr scheu und flüchtet sofort, sobald ihm Menschen zu nahe kommen.
1: Noch mehr News aus deiner Region gibt's in einer Minute bei Jette.
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0: In der Bremer Neustadt hat ein Autofahrer einen Fußgänger niedergeschlagen. Wenig später ist das Opfer gestorben. Der Autofahrer und der Fußgänger sind wohl in einen Streit geraten. Daraufhin ist der Fahrer ausgestiegen und hat dem Fußgänger mehrfach ins Gesicht geschlagen, sodass der Fußgänger gestürzt und mit dem Kopf aufgeschlagen ist. Der Autofahrer ist in einem weißen Kleinwagen geflohen. Die Polizei sucht nach dem Mann und hofft auf Zeugenhinweise. Drei Kinder und zwei Erwachsene sind auf einem Motorboot in der Elbmündung bei Cuxhaven in Seenot geraten. Das etwa 13 Meter lange Boot ist wohl nach einem Motorschaden gegen einen Steindamm geprallt, wurde beschädigt und ist mit Wasser vollgelaufen. Die Seenotretter konnten alle fünf retten, sie blieben unverletzt. Beim Bremer City Triathlon am Europahafen sind am Sonntag 1800 Athletinnen und Athleten an den Start gegangen, so viele wie noch nie. Rund 250 ehrenamtliche Helferinnen und Helfer waren entlang der Strecke im Einsatz und tausende Zuschauer sorgten für Stimmung. Den Sprint-Triathlon hat der gerade mal 16-jährige Bo Haag aus Bremen gewonnen. Für 750 Meter Schwimmen, 20 Kilometer Radfahren und 5 Kilometer Laufen hat er nur 58 Minuten gebraucht. News aus deiner Region haben wir wieder in einer Stunde für dich.
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0: Mit Wolken geht's in die Woche bei uns in Bremen und umzu. Der Montag bringt zwar auch Sonne, bis heute Mittag bleibt's aber auch relativ grau. Dann wird's im Norden einmal so richtig nass. Im Laufe des Nachmittags lockert es dann nochmal mehr auf, bei 24 Grad maximal. Die aktuellen Temperaturen in Hornlehe 20 Grad und in Halshorn im Kreis Osterholz auch 20.
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1: Vorsicht, weiterhin ein Unfall auf der A1 Bremen Richtung Hamburg zwischen Bremen-Hemeling und Bremen-Asten. Mehr Zeit einplanen auf der A1 Osnabrück Richtung Bremen zwischen Dreieck Stur und Hemeling 3 Kilometer Stau und B6 in Bremen stadteinwärts zwischen der A27 und Stephaniebrücke 3 Kilometer Stop and Go. Geblitzt wird bei uns in Bremen Nordstraße, Kreuzung Hansestraße stadtauswärts beim Getränkemarkt. In der Gegenrichtung steht auch noch mal einer beim Hansator und in Bremen auf der Kurfürstenallee kurz vor der Esso-Tanke stadtauswärts. Dankeschön an Michelle, Michael und an
10: Uwe!
1: Ja, ich muss bei Uwe immer an die Ludolfs denken.
10: Uwe!
1: Essen kommen. Danke dir fürs Bescheid geben. Der kam jetzt trocken. Unsere kostenlose Hotline für deine Blitzer- und Verkehrsupdates. 0800 10 22 400. Rein geht's in den Montag. Gesa, Markus und
10: Uwe
1: sind hier. Rein geht's in die neue Woche. 8:30.

0: Energy Bremen hier am Montag.
1: Morgen.
0: 8.37 Uhr, rein geht's in die neue Woche jetzt mit guten Nachrichten.
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1: Olympia gucken und die ganze Zeit unangenehme Nahaufnahmen bei den Frauen sehen. Das ist bald Vergangenheit. Es gibt jetzt neue Kameraregeln für Sportwettkämpfe von Frauen. Zusammen mit Athletinnen hat die Europäische Rundfunkunion jetzt neue Richtlinien erstellt, die besser vor sexualisierenden Kameraeinstellungen schützen sollen. Es soll keine aufdringlichen Nahaufnahmen von Po oder Brust mehr geben, keine sehr niedrigen Winkel von hinten und auch keine zwecklosen Zeitlupenwiederholungen, die einfach keinen Mehrwert haben, sondern oft nur auf Social Media sexualisiert werden. Der Fokus soll bei den Frauen, wie auch bei den Männern, auf dem Sport liegen. Auf Kraft, Schnelligkeit und Technik. Und das mit Kameraeinstellungen, die respekt- und würdevoll sind. So wie bei den Jungs eben auch. Richtig und wichtig.
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0: Guten Morgen, Energy Bremen hier am Montag. 16 Minuten vor 9 haben wir es. Schauen wir mal kurz aufs Wetter für heute.
1: Der Montag bringt Sonne, Wolken und Regen bei maximal 24 Grad.
0: Den längsten Stau haben wir gerade auf der A1 Osnabrück Richtung Bremen zwischen dem Dreieck Stur und Hemeling. 4 Kilometer Stau vor der Baustelle. Und der neueste Blitzer steht auf der Kurfürstenallee kurz vor der Esso-Tankstelle, stadtauswärts. Kommt gut rein in die neue Woche. Jetzt mit Olivia Dean. So easy.

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6: 5 vor 9. Ich bin Anna Löwer. Schönen guten Morgen. Die letzten beiden Monate waren die heißesten, die in Westeuropa je aufgezeichnet wurden. Die Durchschnittstemperatur lag laut EU-Beobachtungsprogramm Copernicus bei über 21,6 Grad. Das sind fast 3 Grad mehr als im langjährigen Schnitt. Hitzetage kosten die Wirtschaft in Deutschland jedes Jahr Milliardenbeträge. Die Pläne von Bundesverkehrsminister Bilger zur Neuregelung der Boni für Bahnmanager kommen gut an. Zuspruch gibt's von SPD und Grünen, aber auch vom Fahrgastverband Pro Bahn. Bilger will als Reaktion auf die mangelnde Pünktlichkeit bei der Bahn die Boni daran koppeln, welche Ziele erreicht werden. Mit Hessen, Rheinland-Pfalz und dem Saarland starten die ersten Bundesländer ins neue Schuljahr. Die neuen Erstklässler sind die ersten mit einem rechtlichen Anspruch auf Ganztagsbetreuung. Laut DGB fehlt es aktuell in vielen Kommunen an pädagogischen Fachkräften, um das zu stemmen. In Ganderker See ist ein Hubschrauberunfall nochmal glimpflich ausgegangen. Auf dem Flugplatz der Gemeinde war ein Ultraleichthubschrauber aus geringer Höhe zu Boden gekippt. Der 68-jährige Pilot und sein 80 Jahre alter Passagier konnten sich selbst aus dem Wrack befreien. Beide wurden leicht verletzt.
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7: Die aktuellen Temperaturen in Bremen: Strom 20 Grad, in Ilpol im Kreis Osterholz auch 20. Maximal 24 Grad kriegen wir heute. Dazu wird so ein Mix aus Sonne und Wolken und kann zwischendurch auch mal regnen.
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8: Mit der A28 Bremen Richtung Oldenburg zwischen Oldenburg-Rheinbrück und Marschweg liegen Gegenstände. Mehr Zeit einplanen auf der A1 Osnabrück Richtung Bremen zwischen Dreieck Stur und Hemeling 5 Kilometer Stau vor der Baustelle und die B6 in Bremen stadteinwärts zwischen der A27 und Stefanibrücke 3 Kilometer Stop and Go. Geblitzt wird in Bremen auf der Nordstraße Kreuzung Hansestraße stadtauswärts beim Getränkemarkt, in der Gegenrichtung auch nochmal beim Hansa Tor und in Bremen Kurfürstenallee kurz vor der Esso-Tanke stadtauswärts. Michelle, Michael und Uwe, danke schön fürs Bescheid geben. Unsere kostenlose Hotline für deine Blitzer- und Verkehrsupdates 0800 1022 400.

0: Guten Morgen, Gesa und Markus sind hier. Rein geht's in die Happy Hour. Das sind die Sounds aus den 2000ern und 2010ern. Mit dabei Nelly Furtado mit Man Eater. Taylor Swift spielen wir dir gleich mit Style. Das freut dich sicherlich sehr.
1: Ja, natürlich.
0: Und Jay-Z und Linkin Park sind auch noch mit dabei. Numb Encore, ein richtiges Klassik. Den Anfang machen wir jetzt aber erstmal mit Black Eyed Peas. Hier ist Meet Me Halfway.
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0: Was zum Teufel ist ein Man-Eater?
1: Fragst du das ernsthaft?
0: Energy Bremen hier am Montag, 18 Minuten nach 9.
1: Morgen.
0: Hier ist die Energy Bremen Happy Hour mit den Sounds aus den 2000ern und 2010ern. Ja, ich frage es ernst.
1: Naja, wenn eine Frau Männer verspeist, aber im Sinne von, ne, weißt du, viele romantische Partner hat und die
0: dann
1: mal
0: viel Durchlauf hat.
1: Nein, überhaupt. Das finde ich ist negativ behaftet, du Schwein.
0: Was
1: sondern
0: ich meine.
1: Halt so, sie kann das halt und sie ist dann, sie geht danach mit erhobenem Haupt durch die Gegend und die Männer weinen ihr hinterher. So.
0: Okay, dann ist es doch positiv.
1: Ja.
0: Für euch zumindest. Davon singt auf jeden Fall jetzt Nelly Furtado in diesem 2000er-Hit Man Eater. 18 nach 9.

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5: Auf dem Flugplatz in Ganderkesee ist ein Hubschrauber abgestürzt. Der Unfall ist glücklicherweise in nur 2 Metern Höhe passiert. Ein Rotor des Hubschraubers ist auf dem Boden aufgekommen. Dadurch ist der Hubschrauber auf die Seite gekippt. Der Pilot und sein Fluggast waren nur leicht verletzt und konnten sich selbst aus dem Wrack befreien. Schimmel auf Lebensmitteln, Mäusekot in Lagerräumen und verdrecktes Geschirr. In Bremen musste die Lebensmittelüberwachung im ersten Halbjahr 2026 10 Betriebe vorübergehend schließen. Insgesamt werden in Bremen rund 7.500 Lebensmittelbetriebe kontrolliert. Von den 229 Meldungen im ersten Halbjahr wurden 58 als berechtigt eingestuft. Betroffen waren unter anderem bekannte Betriebe wie das Theatro am Goetheplatz und eine Filiale von Haus des Döners. Wenn die Mängel beseitigt sind, dürfen die Betriebe in der Regel wieder öffnen. Auch diese Saison startet holprig bei Werder Bremen. Beim Testspiel gegen den SC Paderborn am Samstag haben insgesamt 13 Spieler gefehlt. Deshalb wurde die Partie auch von 2x90 auf 2x70 Minuten verkürzt. Und auch im anstehenden Trainingslager in Hasewinkel fehlen Spieler. Einige Verletzte können gar nicht mitfahren, bei anderen gibt es immerhin die Hoffnung, dass sie zumindest teilweise wieder ins Mannschaftstraining einsteigen können. News aus deiner Region haben wir wieder in einer Stunde für dich.
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6: Mit Wolken starten wir in die neue Woche. Heute kommt zwar auch immer mal die Sonne raus, mindestens einmal wird es aber auch richtig nass im Norden. Dazu gibt es bis zu 24 Grad. Aktuell in Bremen, wie gesagt, 20 Grad. In Schortens im Kreis Friesland auch 20.
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7: Vorsicht, Rehe laufen auf der A27 Bremen Richtung Bremerhaven in der Ausfahrt Bremerhaven Mitte. Vorsicht, ein Unfall in Bremen auf der A1 Richtung Osnabrück zwischen Bremen-Hemeling und Bremen-Arsten. Und A1 Osnabrück Richtung Bremen zwischen Dreieck-Stur und Bremen-Hemeling 3 Kilometer Stop-and-Go vor der Baustelle. Geblitzt wird in Bremen auf der Nordstraße Kreuzung Hansestraße stadtauswärts beim Getränkemarkt. Und in der Gegenrichtung auch noch mal, das steht da beim Hansator. Und in Bremen auf der Kurfürstenallee, kurz vor der Esso-Tankstelle, stadtauswärts. Michael, Michelle und Uwe, danke schön fürs Bescheidgeben. Unsere kostenlose Hotline für deine Blitzer und Verkehrsupdates 0800 10 22 400. Gesa und Markus sind hier. Einen schönen Start in den Montag. Da war das Mikro noch aus.
6: Hallo, hab ich gesagt.
7: Wir machen jetzt ja auch gleich schon Feierabend insofern. Ne? Da muss man auch nur noch halb arbeiten.
6: Nein, ich

0: 16 Minuten vor 10, Energy Bremen hier mit der Happy Hour.
1: Hello.
0: Gerade Liam Payne mit Stack It Up aus den 2010ern. Rein geht's jetzt in die 2000er und zu dem Mann, der so hoch singen kann wie, glaube ich, kein anderer Mann auf der ganzen Welt.
1: Ja.
0: Überzeugt euch selbst. Hier ist Mika mit Grace Kelly.

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2: In der nächsten halben Stunde reiten wir gemeinsam durch Texas. Also, ich würde sagen, pack schon mal den Cowboy-Hut und die Stiefel ein. Das ist Dasher mit Austin für dich. Und Billie Eilish hat uns das mal allen gezeigt. Man muss nicht immer laut sein, was Musik angeht. Egal, welchen Song sie auch singt, die sind alle, ja, schon fast so ein bisschen ins Mikro geflüstert. Birds of a Feather gibt's gleich für dich.
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4: 5:10. Ich bin Anna Löwer. Schönen guten Tag. Westeuropa hat den heißesten Juni und Juli überhaupt erlebt. Im Schnitt lag die Temperatur bei 21,6 Grad, so das EU-Beobachtungsprogramm Copernicus. Und je höher die Temperaturen, desto höher auch die wirtschaftlichen Einbußen. Laut Experten der Prognos AG sind es bei 30 Grad 430 Millionen Euro Verlust pro Tag. Könnte der Rhein bald nicht mehr durchgängig befahrbar und dadurch zweigeteilt sein? Davor warnt der Bundesverband der deutschen Binnenschifffahrt wegen des aktuellen Niedrigwassers. Gütertransporte wären so nicht mehr möglich, sagte Verbandschef Schwanen der Rheinischen Post. In Hessen, Rheinland-Pfalz und im Saarland starten heute die Erstklässler ins neue Schuljahr. Sie sind die Ersten, die einen rechtlichen Anspruch auf Ganztagsbetreuung haben. Das Problem, die meisten Kommunen haben dafür gar nicht ausreichende Kapazitäten, heißt es unter anderem vom Deutschen Gewerkschaftsbund. Nachdem sich Anwohner immer wieder beschwert haben, hat die Polizei am Wochenende PS-starke Sportwagen und Motorräder in der Überseestadt kontrolliert. Relevante Lärmbelästigungen wurden dabei nicht festgestellt. Im Bereich der Stefanie-Kirchenweide gab es zwar Drifting-Einlagen von Autofahrern, das fand aber im Rahmen eines privaten Szenetreffens statt.
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2: Die neue Woche startet ziemlich bewölkt. An der Küste regnet es aktuell auch und im Laufe des Vormittags zieht der Regen weiter Richtung Oldenburg und Bremen. Aber jetzt kommt die gute Nachricht. Heute Nachmittag lockert's auf und es wird wieder richtig freundlich bei maximal 22 Grad. Aktuell gemessen 20 Grad in Oberhammelwaden im Landkreis Wesermarsch und 19 Grad in Deppstedt im Landkreis Cuxhaven.
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2: Mit zwei Warnmeldungen. Wäre gut, wenn das Mikro an ist. A1 Bremen Richtung Osnabrück. Zwischen dem Dreieck Stur und Groß-Ippena Gefahr durch Gegenstände auf der Fahrbahn. Und Rehe laufen auf der A27 Bremen Richtung Bremerhaven in der Ausfahrt Bremerhaven Mitte. Dann musst du mehr Zeit einplanen auf der A1 Osnabrück Richtung Bremen. Zwischen dem Dreieck Stur und Bremen-Hemelingen sind es 3 Kilometer Stop-and-Go vor der Baustelle. Stop-and-Go haben wir auch auf der B75, B6, wenn du stadteinwärts Richtung Bremen fährst, zwischen Hochding und der Stefanibrücke. Außerdem wird geblitzt in Bremen auf der Nordstraße, Kreuzung Hansestraße stadtauswärts beim Getränkemarkt und auch in der Gegenrichtung, da stehen sie beim Hansator. Nochmal in Bremen, Kurfürstenallee, kurz vor der Esso-Tankstelle, stadtauswärts wird auch geblitzt. Danke Michelle und Michael fürs Bescheid sagen, wenn du noch was gesehen hast. Unsere kostenlose Hotline für deine Blitzer- und Verkehrsupdates 0800 10 22 400.
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2: Für mich ist der Sommerurlaub rum, der erste Arbeitstag steht wieder an und bei vielen, ja, da sieht es ja ähnlich aus. Vielleicht auch noch ein bisschen anders, ne? 3 Tage Sommerferien haben wir noch in Bremen und Niedersachsen und die genießen wir heute auch zusammen. Wie du die 3 Tage noch gut nutzen kannst, das hörst du gleich. Jetzt erstmal den Sommerhit 2026, das sind Shakira und Burna Boy mit Die Die. Ich bin Freddy, 3 Minuten vor 10, schönen Start in die neue Woche dir.

Yeehaw! So, die Reitstunde haben wir an diesem Montag dann auch beendet. Und das ist auch wirklich was, das brauche ich so an so einem Montagmorgen. Es muss entspannt sein. Ich hasse nichts anderes als Stress. Du hörst Energy Bremen 10:04 und ich bin mir ziemlich sicher, dass du das genauso siehst. Das Wochenende war natürlich wieder viel zu kurz. Für dich vielleicht auch jetzt der erste Arbeitstag nach dem Urlaub. Es muss einfach entspannt in die neue Woche gehen. An dieser Stelle, da kann ich dir auch versprechen, das wird es auch. Das sind jetzt die 21 Pilots für dich mit Stressed Out. Und ganz ehrlich, so bei dem Song, da weiß ich gar nicht, ob es noch irgendeinen anderen gibt, wo es noch entspannter sein kann.

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1: Mit Mixu und Marco nachts wach geht's hier durch den Montag. 9:15 haben wir es jetzt und kurze Frage: Wie schnell gehen bitte 6 Wochen Sommerferien rum? Tja, 3 Tage sind's noch, dann geht's für die Kids in Bremen und Niedersachsen wieder in die Schule und ja, für dich wahrscheinlich dann auch wieder ins Büro, ne? Hey, da kommt Freude auf. Aber bis dahin sind's eben noch 3 Tage Ferien und die kannst du natürlich auch nochmal richtig gut nutzen. Wofür? Das haben wir dich mal gefragt.
2: Also wir treffen nochmal die Familie zu einem gemeinsamen Ferienwochenende mit der Großfamilie.
3: Vielleicht mit deiner Familie so Spiele spielen, so Gesellschaftsspiele.
4: Ausschlafen will ich noch.
5: Also nochmal ins Freibad gehen.
6: Ja, auch so ein bisschen auf die Schule vorbereiten, aber noch mehr so mit Freunden treffen, so die letzte Zeit noch ausnutzen.
1: Wie sieht's denn bei dir aus? Lieber so jetzt jede freie Minute noch nutzen oder ganz entspannt auf dem Sofa chillen? Schick mir doch mal deine Pläne für die letzten Tage direkt per WhatsApp rein. Hier in die Show.
7: Sprachnachricht oder Text jetzt an die Energy Bremen WhatsApp Hotline 0173 680 5712.

0: Ja. Genau. Mir sind auch gerade die Ohren weggeflogen. Energy Bremen ist hier am Montag. 6 Minuten vor 11:30. Das war ein V. Keine Sorge, ich habe kein Halskratzen oder sowas. In Wehna im Landkreis Leer, da treibt sich nämlich genau dieser V seit mehreren Monaten rum. Der V läuft frei herum, taucht in Gärten auf und macht vor allem dann Lärm, wenn wir es nicht gebrauchen können, nämlich nachts. Dabei wurden jetzt bis zu 96 Dezibel gemessen. Das ist ungefähr so laut wie ein Presslufthammer. Polizei, Ordnungsamt und auch die Stadt haben inzwischen mehrere Versuche unternommen, den V einzufangen, aber ohne Erfolg. Der V ist super scheu, flüchtet sofort, sobald die Menschen zu nahe kommen. Noch mehr aus deiner Region gibt's in knapp einer Minute bei Jette.
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9: In Frankreich, Spanien und Griechenland wüten heftigste Waldbrände und auch in Niedersachsen hat die Feuerwehr immer wieder mit Bränden zu kämpfen. Zwischen Goldenstedt und Barnsdorf im Landkreis Diepholz hat am Sonntag eine Waldfläche von rund 400 Quadratmetern gebrannt. 90 Einsatzkräfte konnten das Feuer nach mehreren Stunden löschen. Die Feuerwehr will die Stelle in den kommenden Tagen aber weiter kontrollieren, damit der Brand nicht wieder aufflammt. 3 Kinder und 2 Erwachsene sind auf einem Motorboot in der Elbmündung bei Cuxhaven in Seenot geraten. Das etwa 13 Meter lange Boot ist wohl nach einem Motorschaden gegen einen Steindamm geprallt, wurde beschädigt und ist mit Wasser vollgelaufen. Die Seenotretter konnten alle 5 retten, sie blieben unverletzt. Nachdem ein 56-Jähriger nach einem Streit mit einem Autofahrer in der Bremer Neustadt gestorben ist, sucht die Polizei weiterhin nach dem Täter. Nach Angaben der Polizei soll der Autofahrer den Mann mehrfach ins Gesicht geschlagen haben, woraufhin dieser gestürzt und mit dem Kopf aufgeschlagen ist. Der mutmaßliche Täter ist in einem kleinen weißen Auto geflüchtet. News aus deiner Region haben wir wieder in einer Stunde für dich.
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0: Die aktuellen Temperaturen. 21 Grad in Pennigbüttel im Landkreis Osterholz und 21 Grad auch in Wadenburg im Landkreis Oldenburg. Der Vormittag ist ziemlich grau. Viele Wolken und stellenweise Regen zum Start in den Montag. Am Nachmittag wird's aber trockener und die Sonne kommt raus. Maximal 22 Grad sind heute drin.
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0: Vorsicht, ein Liegenbleiber auf der A1 Bremen Richtung Osnabrück zwischen dem Dreieck Stur und Groß-Ippena. Außerdem liegen hier Gegenstände auf der Fahrbahn. Vorsicht, Gegenstände liegen auch nochmal auf der A28 Leer Richtung Oldenburg zwischen dem Zwischenahner Meer und Neuenkruge. Dann haben wir 3 Kilometer Stop-and-Go auf der A1 Osnabrück Richtung Bremen zwischen dem Dreieck Stur und Hemeling. Und Stop-and-Go auch nochmal auf der B75, B6, wenn du Richtung Bremen fährst, zwischen Huchting und der Stefanibrücke. Außerdem wird geblitzt bei uns in Bremen auf der Nordstraße an der Kreuzung Hansestraße stadtauswärts beim Getränkemarkt. In der Gegenrichtung stehen sie auch nochmal da beim Hansator. Und nochmal in Bremen auf der Kurfürstenallee kurz vor der Esso-Tankstelle stadtauswärts wird geblitzt. Danke Michelle und Michael fürs Bescheid sagen, wenn du noch was gesehen hast. Unsere WhatsApp-Nummer für deine Blitzer- und Verkehrsupdates 0173 685 712. 2 Minuten vor 11:30. Ich bin Freddy. Schön, dass du mit dabei bist.
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0: Die Sommerferien neigen sich dem Ende entgegen und das bedeutet auch, am Wochenende stehen die Einschulungen an.
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0: Was braucht's denn so zur perfekten Einschulung? Na klar, ne? Eine coole Schultüte. Ich hatte damals eine, da waren Dinos drauf und ich sag dir, wie es ist, das war schon wirklich mein Highlight damals. Bei uns in Bremen in der Kita St. Hedwig, da basteln die Kids ihre Schultüten gemeinsam mit den Eltern und Erziehern.
2: Josephine hat schon ihren Namen draufgeklebt, jetzt kommen hier die schönen Bommel dran und es glitzert an allen Ecken. Ich glaube, sie wird, wenn sie zur Schule geht, ganz, ganz stolz auf ihre Schultüte sein. Vor allen Dingen dann, wenn sie sieht, was auch noch drin ist.
0: Genau, das ist nämlich auch das Wichtige jetzt. Nicht nur, wie sie am Ende aussieht, sondern eben natürlich, ja, was ist denn drin in der Schultüte?
3: Diese Schultüten werden durch unsere Spender immer befüllt. Tatsächlich mit Scheren, mit Stiften, Wachsmalstiften, Buntkästen. Also alles, was die Kinder zum Schulstart brauchen. Die sind immer auch total stolz, wenn sie die Schultüten bekommen. Und auch damit zur Schule gehen und wir wollen ein bisschen für Chancengleichheit sorgen, dass man einen guten Start hat in die Schule, dass man die Materialien da hat und sozusagen alle in ein Team dann zusammen starten können in der Klasse.
0: Das hat uns Patricia erzählt, die ist Erzieherin in der Kita St. Hedwig. Also eine richtig, richtig coole Aktion, direkt bei uns hier um die Ecke in der Bremer Fahr.
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Es gibt so Menschen, da würdest du jetzt nicht an gefühlvolle Emotionen denken das erste Mal. Dein Montagvormittag bei Energy Bremen und ich denke da so an Ray Dalton. Den kannst du ja mal kurz googeln. Der Typ, der erinnert mich an so einen typischen Türsteher auf der Reeperbahn. Und dann singt gerade er einfach super gefühlvoll. Das ist sein neuester Hit, Go That High. Und da geht's mal ausnahmsweise nicht um Trauer oder sowas. Nee, das ist wirklich gute Laune pur. Und den gibt's jetzt. 10:45 haben wir's. Genau das Richtige zum Start in diese neue Woche.

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2: Du sitzt im Auto, hörst Zartmann und fängst automatisch an mitzuklatschen. Jawoll, so geht's meiner Freundin auch immer. Grüße an der Stelle. Ist nur wichtig, dass der Einsatz auch stimmt. Kannst ja gleich mal selber ausprobieren. Tau mich auf, gibt's nach 11. I need a one dance. Da feierst du eine Party und der Gastgeber schenkt jedem Gast paar Millionen Dollar, Luxuskarren und. Klingt, ja, ein bisschen abgespaced, ist es aber genauso passiert. Drake hat seinen Gästen nämlich beim jährlichen Event Strong Woman, Stronger Drinks wortwörtlich reich beschenkt. Wo er die Kohle her hat? Wahrscheinlich durch diesen Song. Das ist Drake mit One Dance gleich.
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4: 5:11. Ich bin Anna Löwer. Schönen guten Tag. Die letzten beiden Monate waren die heißesten, die in Westeuropa je aufgezeichnet wurden. Die Durchschnittstemperatur lag laut EU-Beobachtungsprogramm Copernicus bei über 21,6 Grad. Das sind fast 3 Grad mehr als im langjährigen Schnitt. Die Pläne von Bundesverkehrsminister Bilger zur Neuregelung der Boni für Bahnmanager kommen gut an. Zuspruch gibt's von SPD und Grünen, aber auch vom Fahrgastverband Pro Bahn. Bilger will als Reaktion auf die mangelnde Pünktlichkeit bei der Bahn die Boni daran koppeln, welche Ziele erreicht werden. Wegen der anstehenden totalen Sonnenfinsternis schickt Spanien tausende Soldaten nach Mallorca. Sie sollen Straßen überwachen und Rettungswege freihalten. Für Mittwoch wird ein riesiger Besucheransturm erwartet. In Deutschland ist die Sonne nicht komplett verdeckt, aber zu einem großen Teil. In Gandecker See ist ein Hubschrauberunfall nochmal glimpflich ausgegangen. Auf dem Flugplatz der Gemeinde war ein Ultraleichthubschrauber aus geringer Höhe zu Boden gekippt. Der 68-jährige Pilot und sein 80 Jahre alter Passagier konnten sich selbst aus dem Wrack befreien. Beide wurden leicht verletzt.
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2: Wolken und Regen bestimmen deinen Montagvormittag. Das bleibt auch erstmal so. Am Nachmittag zeigt sich dann aber auch die Sonne und die Wolken verschwinden. Das alles bei Höchsttemperaturen um die 22 Grad. Aktuell haben wir 22 schon in Bremen-Schwachhausen und 19 in Langen im Landkreis Cuxhaven.
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2: Vorsicht, ein totes Tier liegt auf der A27 Bremen Richtung Bremerhaven in der Ausfahrt Bremerhaven Mitte. Dann dauert es ein bisschen länger auf der A1 Osnabrück Richtung Bremen. Hier haben wir 3 Kilometer Stop and Go zwischen dem Dreieck Stur und Hemeling. Stop and Go haben wir auch auf der B75 B6 stadteinwärts zwischen Hochding und der Stefanibrücke. Außerdem wird geblitzt bei uns in Bremen auf der Nordstraße beim Getränkemarkt stadtauswärts und auch in der Gegenrichtung stehen sie beim Hansator. Und dann nochmal in Bremen auf der Kurfürstenallee, kurz vor der Esso-Tankstelle stadtauswärts. Da werden auch neue Fotos von dir gemacht. Danke Michelle und Michael fürs Bescheid sagen. Wenn du noch was gesehen hast, unsere kostenlose Hotline für deine Blitzer- und Verkehrsupdates 0800 10 22 400.
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2: Es ist Montag, ja, der vielleicht schlimmste Tag der Woche steht an. Außer du hast Urlaub, dann geht's wahrscheinlich, ne? Wir haben es jetzt 11:02 und für alle, die im Büro sind und sich erstmal wieder zurechtfinden müssen, ich weiß, die Kollegen sind leider immer noch dieselben von vor deinem Urlaub. Ich hab's heute auch erfahren dürfen. Aber ey, wir schaffen das gemeinsam, jetzt mit One Republic. Ich bin Freddy, komm gut in die neue Woche.

Ja, und so klingt es im Radio, wenn man nicht aufpasst. Energy Bremen ist hier am Montag, 11:04. Egal ob Malle oder Ibiza, ich finde ja, der Sommer ist zum Feiern da. Und ich glaube, gerade für diese Festivalzeit, da schreiben die ganzen Künstler ihre Songs. Ich war einfach gerade noch im Sommerferienmodus. So auch Calvin Harris, glaube ich. Gemeinsam mit Jesse. Das sind doch genau die richtigen Housebeats jetzt für die nächste Gartenparty. Satisfy heißt der Song und den gibt's jetzt ganz neu bei uns hier in der Playlist.

0: Das war die Diskussion der letzten Woche. Cristiano Ronaldo soll heiraten. 13 Minuten nach 11, dein Montag bei Energy Bremen. Am letzten Wochenende sollte es dann auf Madeira soweit sein, dass sich Ronaldo und seine Verlobte das Ja-Wort geben. Auch wenn es vorab wirklich gar keine Anzeichen auf der Insel gab, dass irgendwo eine pompöse Hochzeit da stattfinden soll, haben viele Medien ihre Reporter hingeschickt. Tja, das Problem am Ende, es fand halt keine Hochzeit statt. Ronaldo reagierte jetzt mit vielen lachenden Emojis auf Insta. Und die Journalisten vor Ort, die dachten sich wahrscheinlich...
1: Können wir bitte gehen?
2: Nee, hör mir zu! Können wir bitte gehen?
1: Wohin?
2: Weg!
0: Tja, einfach, ja, schade Schokolade, sagt man da, glaube ich.

0: Ja, keine Sorge, bist nicht der Einzige mit einem Hörschaden. Das war ein V und genau dieser treibt sich aktuell in Vena im Landkreis Leer rum. Energy Bremen ist ja Montag, 6 Minuten vor 11:30. Der V, der läuft da einfach frei herum, taucht in Gärten auf und macht vor allem nachts Lärm, dann, wenn du eigentlich schlafen willst. Bis zu 96 Dezibel wurden jetzt gemessen. Mal kurz das zu vergleichen, das ist ungefähr genauso laut wie ein Presslufthammer. Polizei, Ordnungsamt und auch die Stadt haben inzwischen mehrere Versuche unternommen, den V einzufangen, aber der hat keine Lust darauf. Der hat einfach Bock, da in euren Gärten zu chillen und macht das weiterhin. Er ist einfach super schüchtern und flüchtet sofort, sobald Menschen ihm zu nahe kommen. Noch mehr aus deiner Region gibt's in etwas mehr als 1,5 Minuten bei Jette.
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2: In Frankreich, Spanien und Griechenland wüten heftigste Waldbrände und auch in Niedersachsen hat die Feuerwehr immer wieder mit Bränden zu kämpfen. Zwischen Goldenstedt und Barnsdorf im Landkreis Diepholz hat am Sonntag eine Waldfläche von rund 400 Quadratmetern gebrannt. 90 Einsatzkräfte konnten das Feuer nach mehreren Stunden löschen. Die Feuerwehr will die Stelle in den kommenden Tagen aber weiter kontrollieren, damit der Brand nicht wieder aufflammt. 3 Kinder und 2 Erwachsene sind auf einem Motorboot in der Elbmündung bei Cuxhaven in Seenot geraten. Das etwa 13 Meter lange Boot ist wohl nach einem Motorschaden gegen einen Steindamm geprallt, wurde beschädigt und ist mit Wasser vollgelaufen. Die Seenotretter konnten alle 5 retten, sie blieben unverletzt. Nachdem ein 56-Jähriger nach einem Streit mit einem Autofahrer in der Bremer Neustadt gestorben ist, sucht die Polizei weiterhin nach dem Täter. Nach Angaben der Polizei soll der Autofahrer den Mann mehrfach ins Gesicht geschlagen haben, woraufhin dieser gestürzt und mit dem Kopf aufgeschlagen ist. Der mutmaßliche Täter ist in einem kleinen weißen Auto geflüchtet. News aus deiner Region haben wir wieder in einer Stunde für dich.
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0: Die aktuellen Temperaturen. 21 Grad in Heilshorn im Landkreis Osterholz und 21 Grad sind es auch in Mädchendorf im Landkreis Ammerland. Grau und nass geht's durch den Vormittag. Erst gegen Nachmittag kommt die Sonne raus. Maximal erreichen wir heute 22 Grad.
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0: Vorsicht, ein defekter LKW auf der A27 Bremen Richtung Walsrode, im Dreieck Walsrode in der Überleitung zur A7, wenn du Richtung Hannover unterwegs bist. Dann liegen Gegenstände auf der A27 Bremerhaven Richtung Bremen zwischen der Fahr- und Bremen-Seewaldsbrück. 3 Kilometer Stop-and-Go haben wir auf der A1 Osnabrück Richtung Bremen zwischen dem Dreieck Stur und Hemeling. Außerdem haben wir Stop-and-Go auf der B75, B6 stadteinwärts zwischen Huchting und der Stefanibrücke. Und natürlich wird auch geblitzt. Einmal in Bremen-Nordstraße, an der Kreuzung Hansestraße stadtauswärts beim Getränkemarkt stehen sie. Und auch in der Gegenrichtung beim Hansa-Tor. Und nochmal in Bremen-Kurfürstenallee, kurz vor der Esso-Tankstelle stadtauswärts. Wenn du noch was gesehen hast, unsere WhatsApp-Nummer für deine Blitzer- und Verkehrsupdates 0173 685 712. Wir haben es jetzt 1:01. Ich bin Freddy. Einen schönen Montagvormittag dir.
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1000 Tattoos geht's hier durch deinen Montagvormittag. 5 Minuten nach 11:30 haben wir's. Der Sommerhit 2026, der steht ja jetzt endlich fest. Also es ist Shakira und Burna Boy mit Die Die, die sind's geworden. Ich hätte aber noch mal ein paar andere Ideen. Also an sich ist das ja schon okay, ja, kann man machen, aber Loy und David Puentes haben da auch einen ziemlich heißen Kandidaten ins Rennen geschickt. Ich würde sagen, dann haben wir ab sofort einfach 2 Sommerhits. Golden Summer ist das jetzt ganz frisch für dich und das passt doch perfekt zum heißen Wochenende, was hinter dir liegt, oder nicht?

0: Mit Taylor Swift und Opalite geht's hier durch deinen Montag. 11:45 haben wir es und ich würde sagen, es ist Zeit für gute Nachrichten. Die kommen natürlich von Gesa aus der Energy Bremen Morning Show für dich.
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2: Olympia gucken und die ganze Zeit unangenehme Nahaufnahmen bei den Frauen sehen. Das ist bald Vergangenheit. Es gibt jetzt neue Kameraregeln für Sportwettkämpfe von Frauen. Zusammen mit Athletinnen hat die Europäische Rundfunkunion jetzt neue Richtlinien erstellt, die besser vor sexualisierenden Kameraeinstellungen schützen sollen. Es soll keine aufdringlichen Nahaufnahmen von Po oder Brust mehr geben, keine sehr niedrigen Winkel von hinten und auch keine zwecklosen Zeitlupenwiederholungen, die einfach keinen Mehrwert haben, sondern oft nur auf Social Media sexualisiert werden. Der Fokus soll bei den Frauen, wie auch bei den Männern, auf dem Sport liegen. Auf Kraft, Schnelligkeit und Technik. Und das mit Kameraeinstellungen, die respekt- und würdevoll sind. So wie bei den Jungs eben auch. Richtig und wichtig.
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2: Richtung erste Mittagspause der Woche geht's gleich mit Lil Nas X. Star Walking habe ich gleich für dich am Start. Und wenn du magst, dann verlängern wir gleich on top nochmal dein Partywochenende. James Hype mit Ferrari in der nächsten halben Stunde.
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4: 5:12. Ich bin Anna Löwer. Schönen guten Tag. Noch nie waren die Temperaturen in den Ozeanen seit Beginn der Aufzeichnungen im Juli so hoch wie letzten Monat. Laut EU-Beobachtungsprogramm Copernicus wurde ein neuer Rekordwert gemessen. Gleiches gilt auch für die Temperatur in Westeuropa, sowohl im Juli als auch im Juni. Spanien bereitet sich auf die totale Sonnenfinsternis am Mittwoch vor. Das Himmelsspektakel ist unter anderem im Norden des Landes zu sehen. In der touristenärmeren Region hofft man darauf, dass die Besucher auf den Geschmack und dann immer wieder kommen. Bei uns in Deutschland erleben wir eine partielle Sonnenfinsternis. In Hessen, Rheinland-Pfalz und im Saarland starten heute die Erstklässler ins neue Schuljahr. Sie sind die ersten, die einen rechtlichen Anspruch auf Ganztagsbetreuung haben. Das Problem, die meisten Kommunen haben dafür gar nicht ausreichende Kapazitäten, heißt es unter anderem vom Deutschen Gewerkschaftsbund. Könnte der Rhein bald nicht mehr durchgängig befahrbar und dadurch zweigeteilt sein? Davor warnt der Bundesverband der deutschen Binnenschifffahrt wegen des aktuellen Niedrigwassers. Gütertransporte wären so nicht mehr möglich, sagte Verbandschef Schwanen der Rheinischen Post.
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2: Nach der Hitze haben wir uns die Abkühlung aber auch erstmal verdient, würde ich sagen. Mittags bleibt es grau, stellenweise kann es auch mal regnen. Am Nachmittag dann wieder freundlicher mit Sonne und blauem Himmel. Aktuell haben wir 21 Grad in Kirchtimke im Landkreis Rothenburg und 19 Grad in Nordholz im Landkreis Cuxhaven.
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2: Vorsicht, Gegenstände liegen auf der A29 Wilhelmshaven Richtung Oldenburg zwischen Zetel und Varel-Bockhorn. Mehr Zeit einplanen musst du in beiden Richtungen auf der A1 in Bremen, vor der Baustelle auf der Weserbrücke. Stop and Go auf der B75 B6 stadteinwärts zwischen Hochding und der Stefanibrücke. Dann gab es einen Unfall auf der Bremer Straße, wenn du von Varel Richtung Brinkum unterwegs bist. Zwischen Brinkum und der A1, da ist es aktuell gesperrt. Außerdem wird geblitzt in Bremen auf der Nordstraße statt auswärts beim Getränkemarkt. Und in der Gegenrichtung, da wurde Michel geblitzt. Hier steht der Blitzer beim Hansa-Tor. Da also vorsichtig fahren. Und nochmal wird geblitzt in Bremen auf der Kurfürstenallee kurz vor der Esso-Tankstelle statt auswärts. Den hat Michael uns gemeldet. Danke dafür. Und wenn du noch was gesehen hast, unsere kostenlose Hotline für deine Blitzer und Verkehrsupdates 0800 10 22 400.
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2: Für mich ist der Sommerurlaub leider rum. Der erste Arbeitstag steht wieder an und bei vielen sieht es ja aber anders aus. 3 Tage Sommerferien haben wir noch in Bremen und Niedersachsen und die genießen wir heute auch gemeinsam, würde ich mal sagen. Martin Garrix und Ed Sheeran sind das jetzt für dich. Ich bin Freddy. 2 Minuten vor 12, einen entspannten Montagmittag allerseits.

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1: Da muss ich mal eben ganz kurz unterbrechen. Vorsicht bitte auf der A28. Bremen Richtung Oldenburg. Zwischen Oldenburg-Marschweg und Oldenburg-Eversten ist ein Geisterfahrer unterwegs. Vorsicht auf der A28. Bremen Richtung Oldenburg. Zwischen Oldenburg-Marschweg und Eversten kommt dir ein Fahrzeug entgegen. Hier bitte nicht überholen. Sobald er weg ist, sage ich nochmal Bescheid.

waren deine Sommerferien eigentlich so? Ich hoffe, mindestens genauso schön wie dieser Song hier. Energy Bremen ist ja Montag. 12:05 haben wir es. Ich hoffe wirklich, du konntest dich gut erholen. Richtig entspannt, wieder in den eigenen vier Wänden angekommen und saß nicht im Flugzeug nach Toronto. Dort musste nämlich jetzt ein kompletter Flug mal eben abgesagt werden, weil sich ein Kind geweigert hat, sich anzuschnallen. Ja, so weit sind wir schon. Die Maschine war auf dem Weg zur Startbahn. Eltern und Crew, die haben wirklich alles versucht, aber ohne Erfolg. Also zurück zum Terminal, und weil sich dadurch alles so lange verzögert hatte, war der Flughafen am Ende schon geschlossen. Aber ey, ganz ehrlich, das Kind hat am Ende mehr erreicht als ich früher. Weißt du, ich musste schon kämpfen, um Nachtisch bei meinen Eltern zu bekommen. Und der hier, der stoppt mal eben einfach ein komplettes Flugzeug. Also Respekt, das ist wirklich eine ganz andere Liga.

Es gibt gute Nachrichten von den Straßen. Der Falschfahrer auf der 28 Bremen Richtung Oldenburg zwischen Oldenburg-Marschweg und Eversten ist weg. Kannst also wieder ganz normal fahren. Nur noch Rücksicht auf die anderen Fahrzeuge nehmen. Das wäre, glaube ich, gar nicht schlecht. Wir haben es jetzt 12:15 und das ist Cat's Eye mit Animal für dich.

0: Mit Summer und 12 to 12 geht's durch deinen Montagmittag. 6 Minuten vor 12:30 haben wir es. Und ja, es ist immer ganz gut, wenn man sich auf seinen Instinkt verlassen kann. Das haben jetzt auch die Bundespolizisten am Bremer Hauptbahnhof erfahren. Denen ist nämlich ein Seriendieb ins Netz gegangen. Die Beamten hatten den 34-Jährigen kontrolliert, ja, weil er ihnen einfach komisch vorgekommen ist. Und bei sich hatte der Mann mehrere Laptops, teure Uhren, Handys, eine Kamera und ganz viel Schmuck. Gegen den Mann wird jetzt selbstverständlich ermittelt. Was sonst noch so in deiner Region los ist, gibt's in 1,5 Minuten bei Lars.
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11: Gestern Abend ist es in der Bremer Bahnhofsvorstadt heftig eskaliert. Jette Koch aus der Redaktion. Mehrere Männer haben da eine 4-köpfige Gruppe angegriffen und deren Auto beschädigt.
12: Erst wollte einer von ihnen wohl einem 38-Jährigen die Halskette klauen. Als das nicht klappte, zog er laut Polizei ein Messer und bedrohte die Männer. Kurz danach kam der Angreifer mit Verstärkung zurück. Die 4 Freunde hatten sich zu dem Zeitpunkt schon in ihren Mietwagen eingeschlossen. Die Angreifer traten und schlugen gegen das Auto. Einer warf sogar eine Glasflasche durch die Heckscheibe. Danach flüchteten sie. Verletzt wurde zum Glück niemand. Die Polizei sucht jetzt nach Zeugen.
11: 16.000 Gäste haben sich gestern das Donauwattrennen vor Cuxhaven angesehen. Auch Niedersachsens Ministerpräsident Olaf Lies und Innenministerin Daniela Behrens waren da. Sobald Ebbe war, wurde eine 1200 Meter lange Rennstrecke auf dem Meeresboden abgesteckt. Gegen 13 Uhr ging es dann los für die Reiterinnen und Reiter und ihre Pferde. Das Donauwattrennen gibt es schon seit 1902. Tierschutzorganisationen wie PETA kritisieren den Wettkampf. Die beiden hatten definitiv Glück im Unglück. Auf dem Flugplatz in Ganderkesee im Landkreis Oldenburg ist ein Hubschrauber abgestürzt. Ein Flugmanöver ist wohl schief gegangen. Der Rotor des Ultraleichthubschraubers ist auf dem Boden aufgekommen, dann ist die Maschine auf die Seite gekippt. Der 68-jährige Pilot und sein 80-jähriger Fluggast konnten sich selbst aus dem Wrack befreien und wurden nur leicht verletzt. News aus deiner Region haben wir wieder in einer Stunde für dich.
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0: Die aktuellen Temperaturen. 21 Grad in Lienthal im Landkreis Osterholz und 21 Grad in Oldenburg-Donnerschwee. Überwiegend grau ist es und mehr bleibt es auch bei uns in Bremen und Niedersachsen. Erst gegen Nachmittag lockert es auf. Bis dahin kann es auch ab und an mal regnen.
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0: Vorsicht, ein Unfall auf der A1 Bremen Richtung Osnabrück zwischen Hemelingen und Bremen-Asten. Dann liegen Gegenstände auf der A29 Wilhelmshaven Richtung Oldenburg zwischen Zetel und Varel-Bockhorn. Und auch im weiteren Verlauf nochmal Gegenstände zwischen Oldenburg-Umstede und Oldenburg-Hafen. Dann musst du in beiden Richtungen auf der A1 in Bremen vor der Baustelle auf der Weserbrücke mehr Zeit einplanen und Stop and Go auf der B75 B6 stadteinwärts zwischen Hochting und der Stefani-Brücke. Außerdem wird geblitzt. Zweimal bei uns in Bremen, einmal Nordstraße in beide Richtungen beim Getränkmarkt bzw. beim Hansator und auf der Kurfürstenallee kurz vor der Esso-Tankstelle stadtauswärts. Danke Michelle und Michael fürs Bescheidsagen. Wenn du noch was gesehen hast, unsere WhatsApp-Nummer für deine Blitzer- und Verkehrsupdates ist die 0173 685 712. Wir haben es jetzt punktgenau eine Minute vor halb eins. Ich bin Freddy, mach dir einen ganz entspannten Montagmittag.
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0: Ja, so Sommerferien, die sind schon was Feines, oder? 3, 4 Minuten nach 12:30 Energy Bremen ist ja Montag. Und so ein Urlaub, der eignet sich richtig gut, um mal wieder die Zeit zu vertrödeln. Ja, der Einkauf, der wollte eigentlich schon erledigt sein, aber draußen auf dem Balkon, ja, da ist es einfach zu gemütlich gerade.
1: Wenn du in deinen Air Force kommst, nimmst du allen anderen die Chance.
0: Und da brauchst du auch absolut kein schlechtes Gewissen haben. Ich sorge jetzt dafür, dass es genauso entspannt bleibt. Das sind Bowser und Fastboy mit Air Force. Also mach's dir nochmal richtig bequem auf der Liege. Und ach so, das funktioniert übrigens auch richtig gut im Bürostuhl.

0: schnell gehen bitte 6 Wochen Sommerferien rum. Dein Montag bei Energy Bremen. 12:45 haben wir es gleich. 3 Tage sind's noch. Und dann geht's für die Kids in Bremen und Niedersachsen wieder in die Schule. Und für dich? Ja, wahrscheinlich wieder ins Büro, oder? Yay. Aber bis dahin sind es eben noch 3 Tage und die kannst du natürlich auch nochmal richtig gut nutzen. Wofür? Das haben wir dich mal gefragt.
1: Also wir treffen nochmal die Familie zu einem gemeinsamen Ferienwochenende mit der Großfamilie.
2: Vielleicht mit deiner Familie so Spiele spielen, so Gesellschaftsspiele.
3: Ausschlafen will ich noch.
4: Also nochmal ins Freibad gehen.
5: Ja, auch so ein bisschen auf die Schule vorbereiten, aber noch mehr so mit Freunden treffen, so die letzte Zeit noch ausnutzen.
0: Wie sieht's denn bei dir aus? Lieber jetzt jede freie Minute nutzen oder ganz entspannt einfach auf dem Sofa chillen? Check mir doch mal deine Pläne für die letzten Tage direkt per WhatsApp hier rein in die Show.
6: Sprachnachricht oder Text jetzt an die Energy Bremen WhatsApp Hotline 0173 680 5 712.

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1: Das Wort Sommerferien kennt der Typ definitiv nicht. DJ Alle Farben ist aktuell von Festival zu Festival unterwegs. Zum Glück macht er auch gleich mal Halt bei uns. Gleich gibt's ein bisschen Festivalstimmung im Büro oder für unterwegs. Call My Name ist das. So I'm taking my time on my ride. Außerdem in deiner Playlist für den Montagmittag 21 Pilots mit Ride.
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3: 5 vor 1. Ich bin Anna Löwer. Schönen guten Tag. Die letzten beiden Monate waren die heißesten, die in Westeuropa je aufgezeichnet wurden. Die Durchschnittstemperatur lag laut EU-Beobachtungsprogramm Copernicus bei über 21,6 Grad. Das sind fast 3 Grad mehr als im langjährigen Schnitt. Die Pläne von Bundesverkehrsminister Bilger zur Neuregelung der Boni für Bahnmanager kommen gut an. Zuspruch gibt's von SPD und Grünen, aber auch vom Fahrgastverband Pro Bahn. Bilger will als Reaktion auf die mangelnde Pünktlichkeit bei der Bahn die Boni daran koppeln, welche Ziele erreicht werden. Wegen der anstehenden totalen Sonnenfinsternis schickt Spanien tausende Soldaten nach Mallorca. Sie sollen Straßen überwachen und Rettungswege freihalten. Für Mittwoch wird ein riesiger Besucheransturm erwartet. In Deutschland ist die Sonne nicht komplett verdeckt, aber zu einem großen Teil. Könnte der Rhein bald nicht mehr durchgängig befahrbar und dadurch zweigeteilt sein? Davor warnt der Bundesverband der deutschen Binnenschifffahrt wegen des aktuellen Niedrigwassers. Gütertransporte wären so nicht mehr möglich, sagte Verbandschef Schwanen der Rheinischen Post.
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1: Im Vergleich zum Wochenende, was hinter dir liegt, ist ziemlich herbstlich draußen. Ab und zu kann es mal regnen, gegen Nachmittag kommt dann aber auch die Sonne raus. Aktuell haben wir 22 Grad in Bremen-Vesenfeld und 19 Grad in Tossens im Landkreis Wesermarsch.
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1: Mehr Zeit einplanen in beiden Richtungen auf der A1 in Bremen, vor der Baustelle auf der Weserbrücke. A27 Bremerhaven Richtung Bremen, zwischen dem Dreieck Industriehäfen und der Überseestadt, 5 Kilometer Stau wegen Bauarbeiten. Stop and Go auf der B6 in Bremen, zwischen der Stefanibrücke und der A27. Und nochmal die B6, diesmal der Autobahnzubringer Asten, hier 3 Kilometer Stop and Go stadtauswärts, wenn du Richtung A1 fährst. Außerdem wird geblitzt bei uns in Bremen auf der Nordstraße, stadtauswärts beim Getränkemarkt und in der Gegenrichtung auch nochmal, da stehen sie beim Hansator. Außerdem auf der Kurfürstenallee, kurz vor der Esso-Tankstelle, stadtauswärts. Danke Michelle und Michael fürs Bescheid sagen, wenn du noch was gesehen hast. Unsere kostenlose Hotline für deine Blitzer- und Verkehrsupdates 0800 10 22 400.
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1: Die Sommerferien sind bald rum bei uns in Bremen und Niedersachsen und für viele Eltern bedeutet das, dass das Kind eingeschult wird. Am Wochenende stehen viele Einschulungen an und das geht natürlich nur mit Schultüte, ist ja klar, ne? Ohne ist langweilig. Und wir haben mal eine Kita besucht, in der die Kids ihre Tüten noch selber basteln. Gleich nach Tame Impala und Alle Farben gibt's ein bisschen mehr dazu. Ich bin Freddy, wir haben es jetzt 3 Minuten vor 1.

0: Abend und Call My Name. Die Sommerferien neigen sich dem Ende entgegen und das bedeutet, am Wochenende stehen die Einschulungen an.
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0: Was braucht's denn zur perfekten Einschulung? Klar, eine coole Schultüte, ne? Ich hatte damals eine mit Dinos und ich sag's dir, wie es ist, das war schon echt mein Highlight. Bei uns in Bremen in der Kita St. Hedwig, da basteln die Kids ihre Schultüten gemeinsam mit den Eltern und Erziehern.
2: Josephine hat schon ihren Namen draufgeklebt, jetzt kommen hier die schönen Bommel dran und es glitzert an allen Ecken. Ich glaube, sie wird, wenn sie zur Schule geht, ganz, ganz stolz auf ihre Schultüte sein. Vor allen Dingen dann, wenn sie sieht, was auch noch drin ist.
0: Ich wollte gerade sagen, und das ist nämlich, glaube ich, auch so das Wichtige, nicht nur wie sie aussieht, sondern was ist denn eigentlich drin in der Schultüte?
3: Diese Schultüten werden durch unsere Spender immer befüllt, tatsächlich mit Scheren, mit Stiften, Wachsmalstiften, Buntkästen, also alles, was die Kinder zum Schulstart brauchen, die sind immer auch total stolz, wenn sie die Schultüten bekommen und auch damit zur Schule gehen, und wir wollen ein bisschen für Chancengleichheit sorgen, dass man einen guten Start hat in die Schule, dass man die Materialien da hat und sozusagen alle in ein Team dann zusammen starten können in der Klasse.
0: Das hat uns Patricia erzählt, die ist Erzieherin in der Kita St. Hedwig. Also eine richtig, richtig coole Aktion und das direkt bei uns hier vor der Haustür, bei uns in der Bremer Pfarr.
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Manchmal läuft's einfach, oder? Vielleicht bist du gerade im Urlaub, genießt die Sonne oder das Büro ohne den nervigen Kollegen. Ach, ich kann es absolut nachvollziehen. Energy Bremen am Montagmittag ist hier, gleich 1:15. Und die nächsten 3 Minuten, die sind einfach mal nur für dich. Benson Boone mit Beautiful Things. Einfach ein super entspannter Song, der jetzt einfach mal den Moment genießen lässt, den du jetzt gerade einfach mal genießt. Gerade passt doch eigentlich alles, oder? Ja. Besser geht's eigentlich nicht mehr.

0: Es ist immer gut, wenn du dich auf deinen Instinkt verlassen kannst. Energy Bremen ist hier am Montag, 7 Minuten vor 2:30 und das konnten jetzt auch die Bundespolizisten am Bremer Hauptbahnhof. Denn denen ist ein Seriendieb ins Netz gegangen. Die Beamten hatten den 34-Jährigen kontrolliert, weil er ihnen komisch vorkam. Und bei sich hatte der Mann mehrere Laptops, teure Uhren, Handys, eine Kamera und ganz viel Schmuck. Gegen den Mann wird jetzt ermittelt. Was sonst noch so in deiner Region los ist, gibt's in 1,5 Minuten bei Lars.
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14: Gestern Abend ist es in der Bremer Bahnhofsvorstadt heftig eskaliert. Jette Koch aus der Redaktion, mehrere Männer haben da eine vierköpfige Gruppe angegriffen und deren Auto beschädigt.
15: Erst wollte einer von ihnen wohl einem 38-Jährigen die Halskette klauen. Als das nicht klappte, zog er laut Polizei ein Messer und bedrohte die Männer. Kurz danach kam der Angreifer mit Verstärkung zurück. Die vier Freunde hatten sich zu dem Zeitpunkt schon in ihren Mietwagen eingeschlossen. Die Angreifer traten und schlugen gegen das Auto, einer warf sogar eine Glasflasche durch die Heckscheibe. Danach flüchteten sie. Verletzt wurde zum Glück niemand. Die Polizei sucht jetzt nach Zeugen.
14: 16.000 Gäste haben sich gestern das Donauwattrennen vor Cuxhaven angesehen. Auch Niedersachsens Ministerpräsident Olaf Lies und Innenministerin Daniela Behrens waren da. Sobald Ebbe war, wurde eine 1200 Meter lange Rennstrecke auf dem Meeresboden abgesteckt. Gegen 13 Uhr ging es dann los für die Reiterinnen und Reiter und ihre Pferde. Das Donauwattrennen gibt es schon seit 1902. Tierschutzorganisationen wie PETA kritisieren den Wettkampf. Die beiden hatten definitiv Glück im Unglück. Auf dem Flugplatz in Ganderkesee im Landkreis Oldenburg ist ein Hubschrauber abgestürzt. Ein Flugmanöver ist wohl schiefgegangen. Der Rotor des Ultraleichthubschraubers ist auf dem Boden aufgekommen, dann ist die Maschine auf die Seite gekippt. Der 68-jährige Pilot und sein 80-jähriger Fluggast konnten sich selbst aus dem Wrack befreien und wurden nur leicht verletzt. News aus deiner Region haben wir wieder in einer Stunde für dich.
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0: Die aktuellen Temperaturen. 21 Grad in Willstedt im Landkreis Rothenburg und 22 Grad in Wechleu im Landkreis Ammerland. Ein Mix aus Sonne und Wolken ist das aktuell. Stellenweise kann es auch immer mal wieder regnen, aber spätestens am Nachmittag verziehen sich dann auch die letzten Regenwolken.
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0: Mit einer Warnmeldung, die heute von Manfred kommt.
17: A1, Fahrtrichtung ist Osnabrück. Circa 1,5 Kilometer vor der Abfahrt Hemeling.
0: Okay.
17: Da ist auf der Linksspur einer liegen geblieben und von daher staut sich das ja eh durch die Reparatur Und jetzt ist links noch einer liegen geblieben.
0: Tipptopp, danke dir fürs Bescheid sagen. Also ein Liegenbleiber auf der A1 Bremen Richtung Osnabrück zwischen dem Rastplatz Mahndorfer Marsch und Bremen-Hemelingen. Außerdem musst du mehr Zeit einplanen auf der A1 in Bremen vor der Baustelle auf der Weserbrücke in beiden Richtungen. A27 Bremerhaven Richtung Bremen zwischen dem Dreieck Industriehäfen und der Überseestadt wird gerade gebaut. Hier staut es sich auf 5 Kilometer. Stop and Go auf der B6 in Bremen zwischen der Stefanibrücke und der A27 in beiden Richtungen. Und nochmal die B6, diesmal der Autobahn zum Ringer Asten. Hier 3 Kilometer Stop and Go statt auswärts, wenn du Richtung A1 unterwegs bist. Außerdem wird geblitzt in Bremen auf der Nordstraße statt auswärts beim Getränkemarkt und in der Gegenrichtung auch nochmal. Da stehen sie beim Hansator. Und in Bremen, Kurfürstenallee, kurz vor der Esso-Tankstelle statt auswärts. Da gibt's auch neue Fotos von dir. Danke Manfred, Michelle und Michael fürs Bescheid sagen. Wenn du noch was gesehen hast, unsere WhatsApp-Nummer für deine Blitzer- und Verkehrsupdates 0173 680 5712. Halb zwei, ich bin Freddy. Einen schönen Montagmittag dir.
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Neue Woche, neues Glück. Klingt jetzt so ein bisschen nach einem Kalenderspruch, stimmt aber manchmal tatsächlich, glaube ich. Energy Bremen am Montagmittag, 2:07. Und wenn die Woche mit guter Musik anfängt, dann sind das doch schon mal keine schlechten Voraussetzungen. Gracie Abrams ist das mit Look at My Life. Und wenn das der Sound für deinen Montag ist, ja, ganz ehrlich, dann kann hier eigentlich eine richtig gute Woche draus werden.

0: alle Werder-Fans, einmal kurz aufgepasst. Ihr müsst jetzt richtig, richtig stark sein.
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0: Ein nächster Abschied naht bei unseren Grün-Weißen. Wie Werder Bremen jetzt heute Mittag mitteilte, fehlt Romano Schmid im anstehenden Trainingslager, da er für Gespräche mit anderen Vereinen freigestellt sei. Trainer Daniel Thun, der hat sich am Wochenende im Rahmen vom Testspiel gegen Paderborn schon geäußert und hat gegenüber der Deichstube gefordert, dass, wenn Romano Schmid wechselt, es auf jeden Fall Neuzugänge geben sollte.
2: Sollte Romano uns verlassen und die Gespräche dann so ausgehen, dass er kein Teil mehr der Werder-Familie ist, dann müssen wir das natürlich adäquat ersetzen. Und dann brauchen wir definitiv Qualität von außen, weil wir müssen Qualität nochmal erhöhen und dazu bekommen.
0: Im Gespräch sind knapp 8,5 Millionen Euro Ablöse, die mit ein paar Bonuszahlungen noch auf 10,5, 11 anwachsen können. Und der Verein, wo es dann für Schmid hingeht, ist wohl die italienische Stadt Frosinone. Ja, also wettertechnisch kann ich es verstehen. Sobald es ja noch mehr News dazu gibt, sobald der Wechsel wirklich fix ist, hörst du es natürlich hier bei uns zuerst.

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2: Privat läuft's aktuell nicht so richtig bei Tate McRae, dafür aber musikalisch. Gerade erst wieder für ihre Erfolge ausgezeichnet worden und ich bin mir sicher, auch wegen diesem Song. Two Hands gibt's gleich für dich. Das ist auch mal ein Karriereweg. Ja, den hat nicht jeder so bei Wikipedia stehen. Mit TikTok hat alles angefangen und jetzt wird sie auch noch zu einem richtigen Fortnite-Star. Da ist mir Addison Rae als Sängerin doch ein bisschen lieber, muss ich sagen. Diet Pepsi gibt's gleich nach 14 Uhr für dich.
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3: 5:02. Ich bin Mia Hin. Schönen guten Tag. Westeuropa hat den heißesten Juni und Juli überhaupt erlebt. Im Schnitt lag die Temperatur bei 21,6 Grad, so das EU-Beobachtungsprogramm Copernicus. Und je höher die Temperaturen, desto höher auch die wirtschaftlichen Einbußen. Laut Experten der Prognos AG sind es bei 30 Grad 430 Millionen Euro Verlust pro Tag. Die Lage für die Rheinschifffahrt droht sich zu verschärfen. Der Bundesverband der deutschen Binnenschifffahrt befürchtet, dass der Pegel zwischen Koblenz und Mainz diese Woche auf einen einstelligen Wert sinkt. Der Rhein wäre dann im Prinzip nicht mehr durchgängig befahrbar, sagte BDB-Chef Schwanen der Rheinischen Post. Mit Hessen, Rheinland-Pfalz und dem Saarland starten die ersten Bundesländer diese Woche ins neue Schuljahr. Die neuen Erstklässler sind die ersten mit einem rechtlichen Anspruch auf Ganztagsbetreuung. Laut DGB fehlt es aktuell in vielen Kommunen an pädagogischen Fachkräften, um das zu stemmen. In Bremen-Woltmershausen hat gestern Abend ein 25-Jähriger mit einer Schreckschusswaffe herumgeballert. Nachbarn hatten die Polizei alarmiert. Die Beamten konnten den 25-Jährigen stellen. Bei ihm fanden sie die Schusswaffe, Munition sowie ein Messer. Alles wurde beschlagnahmt.
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2: Die letzten Regenschauer ziehen von der Küste her jetzt über uns hinweg. Im Laufe des Nachmittags ziehen dann auch diese durchaus hässlichen grauen Wolken ab und die Sonne kommt raus. Aktuell sind es 22 Grad in Ostersode im Landkreis Osterholz und 21 Grad in Bremerhaven, so Heide.
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2: In beiden Richtungen auf der A1 in Bremen sind es ungefähr 30 Minuten länger vor der Baustelle auf der Weserbrücke. Stop and Go auf der B6 in Bremen zwischen der Stefanibrücke und der A27 in beiden Richtungen. Und dann wird geblitzt in Bremen auf der Nordstraße statt auswärts beim Getränkemarkt. Und Michelle wurde auch in der Gegenrichtung nochmal geblitzt, da stehen sie beim Hansa-Tor. Auf der Kurfürstenallee in Bremen, da steht auch nochmal einer kurz vor der Tankstelle statt auswärts. Danke Manfred, Michelle und Michael fürs Bescheidsagen. Wenn du noch was gesehen hast, unsere kostenlose Hotline 0800 10 22 400.
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2: Für mich ist der Sommerurlaub rum und ich habe vorhin mit Manfred telefoniert. Bei dem geht's auch heute wieder los. Dir geht's wahrscheinlich ähnlich. Bei vielen sieht's aber ja auch nochmal anders aus, ne? 3 Tage Sommerferien sind's ja noch bei uns in Bremen und Niedersachsen. Und ich finde, für alle, die noch Urlaub haben, wir genießen das gemeinsam. Teddy Swims ist das jetzt für dich. Ich bin Freddy. 3 Minuten vor 2. Tag zusammen.

0: Die letzten Tage Sommerferien stehen bei dir in Bremen und Niedersachsen an. Da müssen wir das doch nochmal richtig genießen, oder? Es ist Montag bei Energy Bremen, 2:03. Und mit wem genießen wir das? Klar, mit unserem Dauerurlauber Peter Fox.
1: Und am Ende der Straße steht ein Haus am See.
0: Ach ja, das wär's doch jetzt, oder? So ein Haus am See. Was ich dafür jetzt geben würde, boah, ich weiß nicht, vielleicht würde ich sogar dafür töten, mal sehen. Auf jeden Fall besser, als das Büro mit den Kollegen teilen zu müssen, ne? Naja, was soll ich da sagen oder wem erzähle ich das da? Wir machen jetzt mal 3 Minuten gemeinsam Urlaub. Peter Fox ist das mit Haus am See für dich.

0: Another und 54 Ultra mit Talk to You bei Energy Bremen. 10 Minuten nach 2, jetzt mit einem Update von den Straßen für dich.
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0: Vorsicht bitte auf der A27 Bremen Richtung Bremerhaven. Zwischen Bremen Nord und Ilpol gab es einen Unfall. Die Unfallstelle ist noch nicht abgesichert. Vorsicht auf der A27 Bremen Richtung Bremerhaven. Zwischen Bremen Nord und Ilpol gab es gerade einen Unfall auf der mittleren Spur. Danke Ela fürs Bescheid sagen.

Wie waren deine Sommerferien eigentlich so? Energy Bremen ist ja Montag. 14:45 haben wir es gleich und ich hoffe wirklich, du konntest dich mal so richtig erholen. Bist ganz entspannt zu Hause angekommen und dein Urlaubsrückweg verlief reibungsloser als für ein paar Passagiere in Kanada. Dort musste nämlich ein kompletter Flug nach Toronto mal eben abgesagt werden. Der Grund? Ein Kind weigerte sich beharrlich, sich anzuschnallen. Ja, das klingt erstmal irgendwie, warum fliegt denn da ein Flugzeug nicht? Ja, die Maschine war bereits auf dem Weg zur Startbahn. Eltern und Crew versuchten natürlich alles, aber ohne Erfolg. Also ging es zurück zum Terminal für das Flugzeug und bis alle Formalitäten eben erledigt waren, war der Flughafen bereits geschlossen. Das heißt, das Flugzeug konnte halt leider nicht mehr abheben. Da denkst du nach 2 Wochen Urlaub, ja, jetzt nur noch nach Hause, ne? Und dann scheitert der Plan ausgerechnet an einem Sicherheitsgurt und an einem Kind, ne?

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7: Schüsse haben gestern Abend für Aufregung in Bremen-Woltmarshausen gesorgt. Anwohner in der Woltmarshauser Straße hatten gegen 21.45 Uhr die Polizei gerufen, nachdem sie die Schüsse gehört und einen Mann in einen Hinterhof laufen sahen. Einsatzkräfte konnten den 25-Jährigen schnell stellen. Bei sich hatte er eine geladene Schreckschusspistole, Munition und ein Messer. Den Mann erwarten jetzt mehrere Anzeigen. Die Hintergründe sind noch unklar. In Südeuropa wüten gerade heftigste Waldbrände und auch in Niedersachsen hatte die Feuerwehr jetzt mit einem Brand zu kämpfen. Zwischen Warnsdorf und Goldenstedt im Landkreis Diepholz hat gestern eine Waldfläche von rund 400 Quadratmetern gebrannt. Rund 90 Einsatzkräfte konnten das Feuer nach mehreren Stunden löschen. In den nächsten Tagen soll immer wieder geprüft werden, ob der Brand wieder aufflammt. Kampfjets im Tiefflug. Im Landkreis Wittmund kann es gerade ein bisschen lauter sein. Die Luftwaffe übt mit Eurofightern auf dem Fliegerhorst in Wittmundhafen. Die Pilotinnen und Piloten trainieren verschiedene Manöver. Am Mittwoch ist dann eine Großübung geplant. Die Bundeswehr sagt, dass vor allem vormittags und nachmittags geflogen wird. Die Routen sind streng geregelt, um den Lärmpegel für Anwohnerinnen und Anwohner möglichst im Rahmen zu halten. News aus deiner Region haben wir wieder in einer Stunde für dich.
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9: Die aktuellen Temperaturen: 22 Grad in Hambergen im Landkreis Osterholz und 23 Grad in Hatten im Landkreis Oldenburg. Da ist sie doch endlich. Die Sonne zeigt sich hier bei uns in Bremen an der Schlachte gerade. Und das ist auch das Motto für den Nachmittag. Die Wolkendecke bricht auf und es bleibt jetzt immer öfter trocken.
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9: Vorsicht, Gegenstände liegen auf der A293, der Stadtautobahn Oldenburg, zwischen Oldenburg-Bürgerfelde und Oldenburg-Nadorst. Dann brauchst du eine halbe Stunde länger auf der A1 in Bremen in beiden Richtungen vor der Baustelle auf der Weserbrücke. A27, Bremen Richtung Bremerhaven, zwischen der Überseestadt und Bremen-Nord, 4 Kilometer Stau nach einem Unfall. Stop and Go auf der B6 in Bremen zwischen der Stefanibrücke und der A27 in beiden Richtungen. Dann wird geblitzt. In Bremen auf der Nordstraße stadtauswärts beim Getränkemarkt und auch in der Gegenrichtung stehen sie nochmal beim Hansator. Dann in Bremen auf der Kurfürstenallee kurz vor der Esso-Tankstelle stadtauswärts. Und Tina hat auch noch gerade eingeschickt, Kurfürstenallee stadtauswärts hinter der ersten Überführung auf der rechten Seite vor der Aral-Tankstelle. Wenn du noch was gesehen hast, unsere WhatsApp-Nummer für deine Blitzer- und Verkehrsupdates 0173 685 7712. Wir haben es jetzt 2:30 Uhr. Ich bin Freddy und wünsche dir einen guten Start in den Montagnachmittag.
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0: Mit Shawn Mendes geht es durch deinen Montagnachmittag. Energy Bremen ist hier, kurz nach 3:30. Ich würde sagen, es ist Zeit für gute Nachrichten. Die kommen wie immer von Gesa aus der Energy Bremen Morning Show für dich.
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2: Olympia gucken und die ganze Zeit unangenehme Nahaufnahmen bei den Frauen sehen. Das ist bald Vergangenheit. Es gibt jetzt neue Kameraregeln für Sportwettkämpfe von Frauen. Zusammen mit Athletinnen hat die Europäische Rundfunkunion jetzt neue Richtlinien erstellt, die besser vor sexualisierenden Kameraeinstellungen schützen sollen. Es soll keine aufdringlichen Nahaufnahmen von Po oder Brust mehr geben, keine sehr niedrigen Winkel von hinten und auch keine zwecklosen Zeitlupenwiederholungen, die einfach keinen Mehrwert haben, sondern oft nur auf Social Media sexualisiert werden. Der Fokus soll bei den Frauen, wie auch bei den Männern, auf dem Sport liegen. Auf Kraft, Schnelligkeit und Technik. Und das mit Kameraeinstellungen, die respekt- und würdevoll sind. So wie bei den Jungs eben auch. Richtig und wichtig.
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0: 3 Tage Sommerferien noch und dann, ja, heißt es für viele Kids nicht mehr Kindergarten, sondern dann geht's ab sofort in die Schule. Energy Bremen ist hier, 3:15 an deinem Montag und Elena aus dem Energy Bremen Nachmittag ist bei mir. Hallo. Na,
1: ist das aufregend, oder?
0: Ja, ist es aufregend. Vor allen Dingen, ich habe jetzt vorhin mal ein bisschen Zeit gehabt zu überlegen, wie war das denn bei mir bei der Einschulung?
1: Erzähl mal.
0: Ich hatte so eine Schultüte mit Dinos drauf.
1: Nein, wie süß.
0: Ja, mega geil, oder?
1: So richtig verschiedene.
0: Ja, und so, auch so eine, nicht so eine kleine, es gibt ja verschiedene Größen. Ich hatte natürlich so eine riesengroße,
1: natürlich.
0: Logisch, klar. Aber da waren richtig coole Dinos drauf. Wie war das bei dir damals?
1: Ich hatte eine Diddle-Schultüte.
0: Ah ja, auch
1: und
0: geil.
1: Und habe mich auch sehr cool gefühlt damit, muss ich sagen. Mhm. Also da waren auch verschiedenste Diddle-Mäuse drauf und ein Pink und alles war mit dabei. Es war einfach
0: geil.
1: Nur toll.
0: Also damit wärst du ja heute auf jeden Fall richtig im Trend wieder. Ne?
1: Ja,
0: mit so einer Diddle-Schultüte.
1: Es kommt alles wieder, Leute. Ich sag's euch.
0: Geil.
1: Und ab 15 Uhr sprechen wir dann auch noch genau über dieses Thema, über Schultüten

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12: Mit ganz viel guter Laune geht's hier gleich in den Montagnachmittag.
13: Versprich mir einfach, dass du bei mir bleibst.
12: Wenn schon Montag, dann wenigstens mit Good Vibes. Feiern und Dalton sind gleich dabei mit Versprich mir. Und es wird ganz entspannt mit Dominik Feig.
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12: Baby doll gibt's auch gleich in der nächsten halben Stunde.
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16: 5:03 Uhr. Ich bin Mia Hin. Schönen guten Tag. Die letzten beiden Monate waren die heißesten, die in Westeuropa je aufgezeichnet wurden. Die Durchschnittstemperatur lag laut EU-Beobachtungsprogramm Copernicus bei über 21,6 Grad. Das sind fast 3 Grad mehr als im langjährigen Schnitt. Hitzetage kosten die Wirtschaft in Deutschland jedes Jahr Milliardenbeträge. Die Bodycams von Zugbegleitern sollen künftig auch den Ton mitschneiden. Die Deutsche Bahn startet dazu ab Herbst einen Test in der Region Rhein-Neckar-Pfalz. Danach soll die Technik schrittweise bundesweit kommen. Hintergrund sind fast 1000 Übergriffe auf Zugbegleiter im ersten Halbjahr. In Deutschland werden jedes Jahr rund 2 Millionen Beschäftigte um ihren Lohn geprellt. Laut DGB bekommen sie weniger als den Mindestlohn, der ihnen zusteht. In 10 Jahren fehlen den Betroffenen dadurch rund 35 Milliarden Euro. Der DGB fordert deshalb mehr Kontrollen und mehr Personal beim Zoll. Nachdem sich Anwohner immer wieder beschwert hatten, hat die Polizei am Wochenende PS-starke Sportwagen und Motorräder in der Überseestadt kontrolliert. Relevante Lärmbelästigungen wurden dabei nicht festgestellt. Im Bereich der Stefani-Kirchenweide gab es zwar triftigen Einlagen von Autofahrern, das fand aber im Rahmen eines privaten Szenetreffens statt.
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12: Nach diesem ultra-hotten Wochenende kühlen wir uns heute mal ein bisschen wieder runter. 23 Grad sind heute maximal drin und dazu viel Sonne mit ein paar Wolken. Aktuell haben wir in Bremen Farge 22 Grad und 22 haben wir auch in Oldenburg-Eversten. Morgen sieht es dann ganz ähnlich aus wie heute. Auch Sonne und Wolken im Mix bei 22 Grad maximal.
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12: Da starten wir auf der A1 in beide Richtungen. 30 Minuten mehr auf der A1 in Bremen vor der Baustelle auf der Weserbrücke. Außerdem ist der Autobahnzubringer Arsten gerade ziemlich voll. Dann haben wir die A27 Bremen Richtung Bremerhaven. Zwischen der Überseestadt und Bremen Nord sind es 4 Kilometer Stau nach einem Unfall. Außerdem Stop and Go auf der B6 in Bremen zwischen der Stefani-Brücke und der A27 in beide Richtungen. Und auch die B75 ist ziemlich voll, Delmenhorst Richtung Bremen. Ab Grolland haben wir Stau bis dann im weiteren Verlauf zur B6. Dann wird noch geblitzt. In Bremen zweimal. Einmal auf der Nordstraße, statt auswärts beim Getränkemarkt. Und auch in der Gegenrichtung nochmal, steht beim Hansa-Tor. Und nochmal in Bremen auf der Kurfürstenallee, statt auswärts. Einmal vor der Aral und ein Stückchen weiter vor der Esso-Tankstelle. Tina und Michelle, danke euch fürs Melden. Unsere kostenlose Hotline für deine Blitzer und Verkehrsupdates 0800 1022 400.
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12: 2:02 haben wir es jetzt, Montagnachmittag, und es ist nicht irgendein Start in die neue Woche, denn es sind die allerletzten Tage der Sommerferien. Und wie wir die jetzt noch perfekt nutzen können, da sprechen wir gleich in den nächsten 5 Minuten drüber. Ich bin Elena, mach dir erstmal einen schönen Start in die neue Woche. Moini!

0: Die letzten Tage der Sommerferien sind angebrochen. Es ist eine absolute Traurigkeit, zumindest für alle Kinder da draußen. 5 nach 3 haben wir es jetzt bei Energy Bremen. Aber wir wollen ja auch die letzten Ferientage immerhin noch gut nutzen. Aber wie macht ihr das denn eigentlich?
1: Also wir treffen nochmal die Familie zu einem gemeinsamen Ferienwochenende mit der Großfamilie.
2: Vielleicht mit deiner Familie so Spiele spielen, so Gesellschaftsspiele.
3: Ausschlafen will ich noch.
4: Also nochmal ins Freibad gehen.
5: Ja, auch so ein bisschen auf die Schule vorbereiten, aber noch mehr so mit Freunden treffen, so die letzte Zeit noch ausnutzen.
0: Ausschlafen, das finde ich eigentlich einen ganz guten Take auf jeden Fall. Wie ist es denn bei dir? Wie nutzt du mit deiner Family noch die letzten Sommerferientage? Schick doch gerne mal eine WhatsApp an die 0173 685 712. Und ich muss sagen, mein allerliebstes ist ja immer noch Minigolf, ne? Ist die beste Beschäftigung, auch wenn es vielleicht danach einen kleinen Familienstreit gibt. Aber das nimmt man doch gerne in Kauf.
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Montagnachmittag, 3:15 haben wir es bei Energy Bremen. Und wir müssen nach dem Wochenende mal erstmal wieder ganz langsam in die neue Woche starten. Dementsprechend gibt's ja auch jetzt schön entspannte Vibes. Die kommen jetzt von Dominik Feig, das ist Babydoll.

0: mit Good Feeling bei Energy Bremen. Gleich haben wir es 4:05. Ja, betrunken Autofahren, das ist schon mal echt, also ein absolutes No-Go, würde ich mal sagen. Aber richtig dumm ist es, dann auch noch einem Streifenwagen hinten reinzufahren. Das hat jetzt ein Mann aus Jever gemacht. Wie sich herausstellte, hatte er knapp 2 Promille Alkohol intus und auch noch keinen Führerschein. Gegen ihn wird jetzt ermittelt. Mehr aus seiner Region gibt's in 1,5 Minuten bei Lars.
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8: Schüsse haben gestern Abend für Aufregung in Bremen-Woltmarshausen gesorgt. Anwohner in der Woltmarshauser Straße hatten gegen 21.45 Uhr die Polizei gerufen, nachdem sie die Schüsse gehört und einen Mann in einen Hinterhof laufen sahen. Einsatzkräfte konnten den 25-Jährigen schnell stellen. Bei sich hatte er eine geladene Schreckschusspistole, Munition und ein Messer. Den Mann erwarten jetzt mehrere Anzeigen, die Hintergründe sind noch unklar. In Südeuropa wüten gerade heftigste Waldbrände und auch in Niedersachsen hatte die Feuerwehr jetzt mit einem Brand zu kämpfen. Zwischen Warnsdorf und Goldenstedt im Landkreis Diepholz hat gestern eine Waldfläche von rund 400 Quadratmetern gebrannt. Rund 90 Einsatzkräfte konnten das Feuer nach mehreren Stunden löschen. In den nächsten Tagen soll immer wieder geprüft werden, ob der Brand wieder aufflammt. Kampfjets im Tiefflug. Im Landkreis Wittmund kann es gerade ein bisschen lauter sein. Die Luftwaffe übt mit Eurofightern auf dem Fliegerhorst in Wittmundhafen. Die Pilotinnen und Piloten trainieren verschiedene Manöver. Am Mittwoch ist dann eine Großübung geplant. Die Bundeswehr sagt, dass vor allem vormittags und nachmittags geflogen wird. Die Routen sind streng geregelt, um den Lärmpegel für Anwohnerinnen und Anwohner möglichst im Rahmen zu halten. News aus deiner Region haben wir wieder in einer Stunde für dich.
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0: In Lockstedt haben wir gerade 21 Grad und in Kirchtimkim, Landkreis Rothenburg 22. 23 sind maximal drin. Ansonsten, es geht zwar trocken durch den Nachmittag, aber viele Wolken sind dabei. Aber die Sonne schafft es auch häufiger heute nochmal durch. Morgen sieht es dann ähnlich aus wie heute. Auch Sonne und Wolken im Mix bei 22 Grad maximal.
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0: In beide Richtungen brauchst du 30 Minuten mehr auf der A1 in Bremen, vor der Baustelle auf der Weserbrücke. Außerdem ist der Autobahnzubringer Asten gerade voll. Dann haben wir die A27 Bremen Richtung Bremerhaven. Da gab es vorhin einen Unfall zwischen der Überseestadt und Bremen Nord, staute sich deshalb immer noch, aber es löst sich so langsam. Außerdem haben wir Stop and Go auf der B6 in Bremen zwischen der A281 und der A27 in beide Richtungen. Dann wird noch geblitzt in Bremen auf der Nordstraße, stadtauswärts beim Getränkemarkt. Und in der Gegenrichtung wird geblitzt beim Hansator. Nochmal in Bremen auf der Kurfürstenallee, stadtauswärts, einmal vor der Aral und ein Stückchen weiter nochmal vor der Esso-Tankstelle. Tina, Michelle und Michael, danke euch fürs Melden. Unsere WhatsApp-Nummer für deine Blitzer- und Verkehrsupdates 0173 685 712. 3:58 ist es jetzt. Ich bin Elena, komm gut in die neue Woche. Moin!
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0: Kannst du dich eigentlich noch an deine Einschulung erinnern? Was hattest denn du da so für eine Schultüte?
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0: 5 Minuten nach 3:30 ist es jetzt. Ja, bei mir war es tatsächlich eine ganz süße Diddl-Tüte. Und ich kann mich auch noch erinnern, dass damals alle Kinder auf jeden Fall eine hatten. Und damit genau das auch weiterhin so bleibt und auch Familien Schultüten bekommen, die eben selbst sich keine leisten können, gibt's die katholische Kita St. Hedwig in der Bremer Fahr. Patricia ist da Kindergärtnerin und erzählt uns mal, wie das Ganze denn überhaupt abläuft, diese Aktion.
2: Diese Schultüten werden durch unsere Spender immer befüllt, tatsächlich mit Scheren, mit Stiften, Wachsmalstiften, Buntkästen, also alles, was die Kinder zum Schulstart brauchen. Die sind immer auch total stolz, wenn sie die Schultüten bekommen und auch damit zur Schule gehen. Und wir wollen ein bisschen für Chancengleichheit sorgen, dass man einen guten Start hat in die Schule, dass man die Materialien da hat und sozusagen alle in einem Team dann zusammen starten können in der Klasse.
0: Was für eine tolle Aktion. Und die Kindergärtnerinnen helfen den Kindern auch beim Gestalten, so wie zum Beispiel Ulla.
3: Josephine hat schon ihren Namen draufgeklebt, jetzt kommen hier die schönen Bommel dran. Und es glitzert an allen Ecken. Ich glaube, sie wird, wenn sie zur Schule geht, ganz, ganz stolz auf ihre Schultüte sein. Vor allen Dingen dann, wenn sie sieht, was auch noch drin ist.
0: Marie hat ihre Schultüte auch schon fertig und ist ganz, ganz stolz drauf.
4: Was hast du gebastelt?
5: Eine Schultüte.
4: Und ist da so drauf?
5: Ja. Federn und Glitzer und mein Name.
0: Gott, da schmelzt sich doch einfach nur dahin. Aber auch dem ersten Schultag steht jetzt absolut nichts mehr im Wege.
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Fahrrad mit Hug Yourself bei Energy Bremen. 4:15 ist es jetzt. Das bedeutet noch ungefähr eine Stunde hoffentlich. Dann bist du wohl endlich im Feierabend. Und der erste Tag der Woche ist geschafft. Und das schaffen wir jetzt hier noch mit voller Motivation. Und zwar mit diesem geilen Song hier, Martin Solveig.

0: Ist das ein geiler Song? Justin Bieber und Nicki Minaj mit Beauty and a Beat war das.
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0: Und in der nächsten halben Stunde starten wir erstmal ein bisschen entspannter rein. Taylor Swift hat ihren neuen Song dabei. I Knew It, I Knew You. Klingt fast ein bisschen Country-mäßig. Aber es wird auch ein bisschen härter, würde ich mal sagen. Eminem mit Lose Yourself gibt's auch gleich für dich.
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3: 5:04. Ich bin Mia Hin. Schönen guten Tag. Nach dem Drohnenangriff am Leipziger Flughafen gibt's offenbar eine neue Spur. Laut Bild haben die Ermittler DNA sichern können. Sie soll auf eine Verbindung zum Anschlag am Leipziger DHL-Zentrum vor 2 Jahren hindeuten. Damals war ein Paket in Flammen aufgegangen. Dahinter wird der russische Geheimdienst vermutet. Westeuropa hat den heißesten Juni und Juli überhaupt erlebt. Im Schnitt lag die Temperatur bei 21,6 Grad, so das EU-Beobachtungsprogramm Copernicus. Und je höher die Temperaturen, desto höher auch die wirtschaftlichen Einbußen. Laut Experten sind es bei 30 Grad 430 Millionen Euro Verlust pro Tag. Mit Hessen, Rheinland-Pfalz und dem Saarland starten die ersten Bundesländer diese Woche ins neue Schuljahr. Die neuen Erstklässler sind die ersten mit einem rechtlichen Anspruch auf Ganztagsbetreuung. Laut DGB fehlt es aktuell in vielen Kommunen an pädagogischen Fachkräften, um das zu stemmen. In Bremen-Woltmershausen hat gestern Abend ein 25-Jähriger mit einer Schreckschusswaffe herumgeballert. Nachbarn hatten die Polizei alarmiert. Die Beamten konnten den 25-Jährigen stellen. Bei ihm fanden sie die Schusswaffe, Munition sowie ein Messer. Alles wurde beschlagnahmt.
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0: In Hochsiel im Landkreis Friesland haben wir gerade 19 Grad und in Oldenburg-Wechleu sind es 22. Maximal 23 sind heute drin. Dazu bleibt es den Nachmittag und Abend über bewölkt. Es bleibt aber immerhin trocken und die Sonne schafft es auch ab und zu mal durch. Morgen sieht es dann ganz ähnlich aus wie heute. Sonne und Wolken im Mix bei 22 Grad maximal.
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0: Geht los auf der A1 in Bremen. In beide Richtungen 4 Kilometer Stau vor der Baustelle auf der Weserbrücke. Und wenn du auf die A1 fahren willst, der Autobahnzubringer Asten ist gerade auch ziemlich voll. Stop and Go auf der B6 haben wir in Bremen zwischen der A281 und der A27 in beide Richtungen. Außerdem wird noch geblitzt in Bremen auf der Nordstraße stadtauswärts beim Getränkemarkt und in der Gegenrichtung auch nochmal steht beim Hansator. Nochmal in Bremen wird geblitzt, Kurfürstenallee stadtauswärts, einmal vor der Aral und noch ein Stückchen weiter vor der Esso-Tankstelle. Tina, Michelle und Michael, danke euch fürs Melden. Unsere kostenlose Hotline für deine Blitzer- und Verkehrsupdates 0800 1022 400.
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0: Stell dir mal vor, du möchtest einfach nur in den Urlaub fahren oder nach Hause fliegen. Du bist auf jeden Fall im Flugzeug und dieser scheiß Flieger hebt einfach nicht ab, weil ein Kind sich entschieden hat, nö, ich hab keinen Bock, ich will nicht, ich schleim mich nicht an und ich will auch nicht weiterfliegen. Und dann der ganze Flieger stehen bleiben muss, ja, dann hast du auf jeden Fall die Arschkarte. Darüber sprechen wir in der nächsten Viertelstunde. Das ist nämlich genau so passiert. Direkt nach Taylor Swift und I Knew It, I Knew You. 2 Minuten vor 4 haben wir's. Ich bin Elena. Moin!

0: Na, wer hat dich heute mal so richtig genervt? 4 Minuten nach 4 ist es bei Energy Bremen. Vielleicht war es der Chef oder die Chefin. Vielleicht haben dich deine Kinder heute auch richtig zur Weißglut getrieben. Egal, wer dich heute so aggro gemacht hat. Wir denken jetzt mal kurz an die Person. Dann rechnen wir jetzt, während wir diesen Song hier hören, gemeinsam ab mit dieser Person. Und dann sind wir wieder völlig im Einklang mit uns selbst, okay? Alles klar. Eminem mit Lose Yourself gibt's jetzt bei Energy Bremen.
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Ach ja, Kinder sind doch so was Schönes. So süß sind die ja auch. Ja, die können aber auch ganz anders. 15:45 ist es bei Energy Bremen. Ein Inlandsflug in Kanada konnte nicht starten, weil ein Kind sich einfach nicht anschnallen wollte. Das hat sich auf den Sitz gestellt, hat geschrien und sich mit Händen und Füßen dagegen gewehrt. Ja, das ist ja erstmal schon mal blöd, aber was ist jetzt die Konsequenz daraus? Vielleicht denkst du jetzt, ja, die Eltern mit dem Kind, die müssen raus und der Flug ist dann ohne die drei losgeflogen. Aber nein, das Ganze hat so lange gedauert, dass plötzlich Nachtflugverbot war und alle Passagiere da bleiben mussten. Die Maschine ist also nicht abgehoben und sie mussten alle da bleiben. Was für eine Scheiße. Und ich muss sagen, irgendwie habe ich ein bisschen Mitleid mit den Eltern, aber als Passagier, oh mein Gott, ich wäre so, so sauer gewesen.

0: Rennradfahrer hatte gestern in Bremen einen schweren Unfall. Gleich 5 Minuten vor 4:30 bei Energy Bremen. Ja, der hat einen abgestellten LKW-Anhänger am Straßenrand übersehen und ist mit voller Wucht dagegen gefahren. Der Mann ist natürlich gestürzt, hat sich mehrere Knochen gebrochen und zuerst schwebte er sogar noch in Lebensgefahr. Das ist jetzt zum Glück nicht mehr der Fall und der Mann liegt jetzt im Krankenhaus. Noch mehr aus deiner Region gibt's in einer Minute bei Lars.
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10: Nun zieht also auch Bremen nach. Nach Medienberichten setzt das Bundesland sein Sonntagsfahrverbot für Lkw bis Ende des Monats aus. Grund sind die niedrigen Wasserstände im Rhein und der Oberweser. Deswegen können gerade nicht genug Güter über den Wasserweg transportiert werden. Auch in Niedersachsen und 4 weiteren Bundesländern dürfen gerade Laster am Sonntag auch auf Autobahnen unterwegs sein. Gestern Abend ist es in der Bremer Bahnhofsvorstadt heftig eskaliert. Jette Koch aus der Redaktion, mehrere Männer haben da eine 4-köpfige Gruppe angegriffen und deren Auto beschädigt.
11: Erst wollte einer von ihnen wohl einem 38-Jährigen die Halskette klauen. Als das nicht klappte, zog er laut Polizei ein Messer und bedrohte die Männer. Kurz danach kam der Angreifer mit Verstärkung zurück. Die 4 Freunde hatten sich zu dem Zeitpunkt schon in ihren Mietwagen eingeschlossen. Die Angreifer traten und schlugen gegen das Auto. Einer warf sogar eine Glasflasche durch die Heckscheibe. Danach flüchteten sie. Verletzt wurde zum Glück niemand. Die Polizei sucht jetzt nach Zeugen.
10: Ein Streit in einem Friseursalon in der Goethestraße in Rothenburg hat jetzt einen größeren Polizeieinsatz ausgelöst. 2 29-Jährige sollen einen 34-jährigen Mann geschlagen und getreten haben, bis er sogar kurz bewusstlos war. Passanten sind dazwischen gegangen, der Mann kam schwer verletzt ins Krankenhaus. Die Hintergründe sind noch unklar. News aus deiner Region haben wir wieder in einer Stunde für dich.
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0: Mit 23 Grad und einem Mix aus Sonne und Wolken geht's durch den Nachmittag. Wir haben gerade in Bexhövede im Landkreis Cuxhaven 21 Grad und 22 sind es in Bremen-Schwachhausen. Morgen sieht's ähnlich aus wie heute, Sonne und Wolken im Mix bei 22 Grad.
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0: Geht los mit einer Warnmeldung. Vorsicht bitte auf der A27 Bremen Richtung Bremerhaven. Zwischen Utlede und Hagen liegt eine Plane. Außerdem haben wir Stau auf der A1 in Bremen. 4 Kilometer auf jeder Seite vor der Baustelle auf der Weserbrücke. Und wir haben Stop and Go auf der B6 in Bremen zwischen der A281 und der A27, auch da in beide Richtungen. Außerdem wird geblitzt in Bremen auf der Nordstraße stadtauswärts beim Getränkemarkt und in der Gegenrichtung auch nochmal, da stehen sie vorm Hansator. Und nochmal in Bremen, Kurfürstenallee stadtauswärts, einmal vor der Aral und noch ein bisschen weiter vor der Esso-Tankstelle. Tina, Michelle und Michael, danke euch fürs Melden. Unsere WhatsApp-Nummer für deine Blitzer- und Verkehrsupdates 0173 685-712. 2 Minuten vor 5 haben wir es jetzt. Zieh noch durch die letzten paar Minuten, dann hast du Feierabend. Moin!

ewig nicht gehört, diesen Song. Das war Prayer in C von Lilywood, The Prick und Robin Schulz. Energy Bremen ist hier um 5 Minuten nach 4:30. Und der ist auch aus dem Jahr 2014. Der Song ist einfach 12 Jahre her. Richtig krass. Tatsächlich erst 1 Jahr alt ist der nächste Song, der jetzt hier kommt. Summer haut ja eh einen nach dem anderen raus, aber Undressed ist einer von den richtig guten. Und den gibt es jetzt hier bei Energy Bremen. Das ist Summer mit Undressed und ich bin Elena. Wünsche dir einen ganz tollen Montagnachmittag.

0: Alle Kinder sind diese Woche so. Ja. Und die Eltern aber so.
1: Yes, yes, yes, yes, yes.
0: Ja, Energy Bremen um 16:45 an den letzten Tagen der Sommerferien. Aber das Gute ist ja, die 3 Tage können wir jetzt doch richtig gut nutzen. Und Nathalios Achim hat uns bei WhatsApp geschrieben. Und jetzt haltet euch mal fest. Meine Kinder Mats und Thilo sind in der 5. und 8. Klasse und schon ganz traurig, dass die Ferien bald vorbei sind. Kann ich gut verstehen. Aber damit den beiden nicht langweilig wird, machen wir morgen nochmal eine Fahrradtour von Bremen nach Bremerhaven. Hallo, ihr seid ja komplett krass. Ich habe es mal gerade nochmal kurz gegoogelt, um sicher zu gehen. Das sind mal so ungefähr 70 Kilometer. Ja, dann sage ich auf jeden Fall toi, toi, toi und ganz viel Spaß dabei. Hast du denn vielleicht noch eine schöne Ferienaktivität jetzt für die letzten 3 Ferientage? Schick uns mal eine WhatsApp an die 0173 685 712. Und dann wollen wir mal die letzten Tage gut nutzen.

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2: Gleich habe ich ganz neue Musik für deinen Feierabend. Die kommt von Ray Dalton, das ist Go That High. Und es gibt noch ein kleines Throwback von David Guetta und Aiken. Ja, so muss er doch auch klingen, der Feierabend. Und auch das gibt's in der nächsten halben Stunde für dich.
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3: 5:05. Ich bin Mia Hin. Schönen guten Tag. Die letzten beiden Monate waren die heißesten, die in Westeuropa je aufgezeichnet wurden. Die Durchschnittstemperatur lag laut EU-Beobachtungsprogramm Copernicus bei über 21,6 Grad. Das sind fast 3 Grad mehr als im langjährigen Schnitt. Hitzetage kosten die Wirtschaft in Deutschland jedes Jahr Milliardenbeträge. Der Drohnenangriff in Leipzig steht möglicherweise in Verbindung mit einem früheren Anschlag. Wie die Bild berichtet, haben die Ermittler die gleichen DNA-Spuren gesichert wie vor 2 Jahren am Leipziger DHL-Zentrum. Dort war damals ein Paket in Flammen aufgegangen. Dahinter wird der russische Geheimdienst vermutet. Die Bodycams von Zugbegleitern sollen künftig auch den Ton mitschneiden. Die Deutsche Bahn startet dazu ab Herbst einen Test in der Region Rhein-Neckar-Pfalz. Danach soll die Technik schrittweise bundesweit kommen. Hintergrund sind fast 1000 Übergriffe auf Zugbegleiter im ersten Halbjahr. Die Bundespolizei hat am Bremer Hauptbahnhof einen mutmaßlichen Seriendieb geschnappt. Der Verdächtige war den Beamten Samstagabend durch sein Verhalten aufgefallen. Bei einer Durchsuchung fanden sie mutmaßliches Diebesgut im Wert von mehreren tausend Euro, darunter Laptops, MacBooks, Handys und Schmuck.
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2: Schön, angenehm, kühl ist es doch nach diesem heißen Wochenende. 23 Grad bekommen wir noch maximal oder haben wir maximal. Viele Wolken sind dabei, aber die Sonne kommt auch die ganze Zeit immer wieder durch. In Bremervörde im Landkreis Rothenburg haben wir 21 Grad und die haben wir auch in Lunestedt im Landkreis Cuxhaven. Auch morgen sieht es so aus, wir haben wieder viel Sonne dabei, aber auch einige Wolken bei 22 Grad maximal.
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2: Los geht's wie immer auf der A1 in Bremen. Da haben wir 4 Kilometer Stau vor der Baustelle auf der Weserbrücke in beide Richtungen. Dann die A27 Bremen Richtung Bremerhaven. Zwischen Bremerhaven Süd und Geestemünde 4 Kilometer Stau. Plan mal so 20 Minuten mehr ein. Außerdem die A29 Alhorner Heide Richtung Blemshaven. Zwischen Kreuz Oldenburg Ost und der Huntebrücke 3 Kilometer Stop and Go. Dann haben wir noch Stop and Go auf der B6 in Bremen zwischen der A281 und der A27 in beide Richtungen. Geblitzt wird noch in Bremen auf der Nordstraße stadtauswärts beim Getränkemarkt und auch in der Gegenrichtung nochmal, da stehen sie beim Hansa-Tor. Und nochmal in Bremen auf der Kurfürstenallee stadtauswärts, einmal vor der Aral und dann noch ein bisschen weiter vor der Esso-Tankstelle. Tina, Michelle und Michael, danke euch fürs Melden. Unsere kostenlose Hotline für deine Blitzer- und Verkehrsupdates 0800 10 22 400.
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2: 5:02 ist es jetzt und ich hoffe, es geht jetzt rein für dich in den ersten Feierabend der Woche. Den hast du dir auf jeden Fall redlich verdient. Und ich versuche ein bisschen den perfekten Mix so herauszufinden für deinen Feierabend. Es geht entspannt durch den Abend mit Ray Dalton, Taylor Swift und Teddy Swims. Aber wir gehen auch ein bisschen steil mit David Guetta und Aiken, mit Pink Panthers und Sarah Larsson oder auch Olmbus ist dabei. Also wir haben einen guten Mix und ich hoffe, du hast die gute Laune mitgebracht und damit gehen wir jetzt auch rein. Taylor Swift und Open Light. Ich bin Elena. Moin!

Owen Boss mit Move Your Body war das jetzt bei Energy Bremen. 5 Minuten nach 5 haben wir es. Und es geht ein kleines bisschen nachdenklicher weiter, denn Ray Dalton singt zu den Engeln im Himmel. So klingt es zumindest in seinem neuen Song Go That High. Ein Chor ist mit dabei, ordentlich Hall auf der Stimme und der Sound ist so motivierend und schön. Man könnte wirklich fast meinen, er ist gerade irgendwie aus einem Tief rausgekommen und hat jetzt endlich wieder den Lebensmut, der ihm irgendwie ganz lange gefehlt hat. Vielleicht kannst du dich da ja auch ein bisschen mit identifizieren. Den gibt's jetzt hier nämlich bei uns. Ray Dalton mit Go That High gibt's ganz neu bei Energy Bremen.

0: mit Mr. Know It All bei Energy Bremen. 5:15 ist es jetzt. Und ich sag mal so, gerade an so einem blöden Montag, da sind gute Nachrichten besonders wichtig, um ein bisschen die Laune zu heben. Und Gesa aus der Morning Show ist da natürlich wie immer für uns zur Stelle.
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2: Olympia gucken und die ganze Zeit unangenehme Nahaufnahmen bei den Frauen sehen. Das ist bald Vergangenheit. Es gibt jetzt neue Kameraregeln für Sportwettkämpfe von Frauen. Zusammen mit Athletinnen hat die Europäische Rundfunkunion jetzt neue Richtlinien erstellt, die besser vor sexualisierenden Kameraeinstellungen schützen sollen. Es soll keine aufdringlichen Nahaufnahmen von Po oder Brust mehr geben, keine sehr niedrigen Winkel von hinten und auch keine zwecklosen Zeitlupenwiederholungen, die einfach keinen Mehrwert haben, sondern oft nur auf Social Media sexualisiert werden. Der Fokus soll bei den Frauen, wie auch bei den Männern, auf dem Sport liegen. Auf Kraft, Schnelligkeit und Technik. Und das mit Kameraeinstellungen, die respekt- und würdevoll sind. So wie bei den Jungs eben auch. Richtig und wichtig.
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0: Weekend mit The Hills bei Energy Bremen. 5 Minuten vor 5:30 haben wir es. Heute Mittag hat es einen tödlichen Unfall im Ammerland gegeben. Ein 62-jähriger Motorfahrer wollte laut Polizei in der Kurve zwischen Westerstede und Bad Zwischenahn ein Auto überholen. Er ist ausgeschert und frontal mit einem entgegenkommenden Auto zusammengestoßen. Der Motorradfahrer ist noch vor Ort gestorben und der 74-jährige Autofahrer ist schwer verletzt. Noch mehr aus deiner Region gibt's in 1,5 Minuten bei Lars.
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8: Nun zieht also auch Bremen nach. Nach Medienberichten setzt das Bundesland sein Sonntagsfahrverbot für Lkw bis Ende des Monats aus. Grund sind die niedrigen Wasserstände im Rhein und der Oberweser. Deswegen können gerade nicht genug Güter über den Wasserweg transportiert werden. Auch in Niedersachsen und 4 weiteren Bundesländern dürfen gerade Laster am Sonntag auch auf Autobahnen unterwegs sein. Gestern Abend ist es in der Bremer Bahnhofsvorstadt heftig eskaliert. Jette Koch aus der Redaktion, mehrere Männer haben da eine 4-köpfige Gruppe angegriffen und deren Auto beschädigt.
9: Erst wollte einer von ihnen wohl einem 38-Jährigen die Halskette klauen. Als das nicht klappte, zog er laut Polizei ein Messer und bedrohte die Männer. Kurz danach kam der Angreifer mit Verstärkung zurück. Die 4 Freunde hatten sich zu dem Zeitpunkt schon in ihren Mietwagen eingeschlossen. Die Angreifer traten und schlugen gegen das Auto. Einer warf sogar eine Glasflasche durch die Heckscheibe. Danach flüchteten sie. Verletzt wurde zum Glück niemand. Die Polizei sucht jetzt nach Zeugen.
8: Ein Streit in einem Friseursalon in der Goethestraße in Rothenburg hat jetzt einen größeren Polizeieinsatz ausgelöst. 2 29-Jährige sollen einen 34-jährigen Mann geschlagen und getreten haben, bis er sogar kurz bewusstlos war. Passanten sind dazwischen gegangen, der Mann kam schwer verletzt ins Krankenhaus. Die Hintergründe sind noch unklar. News aus deiner Region haben wir wieder in einer Stunde für dich.
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0: 22 Grad sind es gerade in Bremen-Fegesack und in Ottersberg im Landkreis Verden auch 22. Und es geht mit vielen Wolken, aber auch immer wieder Sonne durch den Feierabend. Ähnlich sieht es auch morgen aus. Sonne und Wolken im Mix und dazu 22 Grad maximal.
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0: Wir starten mit der A1 in Bremen. Da haben wir 4 Kilometer Stau vor der Baustelle auf der Weserbrücke und zwar in beide Richtungen. Die A27 Bremen Richtung Bremerhaven. Zwischen Bremerhaven Süd und Geestemünde 4 Kilometer Stau. Da mal so 20 Minuten mehr einplanen. Die A29 Alhorner Heide Richtung Wilhelmshaven. Zwischen Kreuz Oldenburg Ost und der Huntebrücke 3 Kilometer Stop and Go. Außerdem haben wir Stop and Go auf der B6 in Bremen und zwar zwischen der Stefanibrücke und der A27 in beide Richtungen. Dann wird noch geblitzt. In Bremen, auf der Nordstraße, stadtauswärts beim Getränkemarkt. Und auch in der Gegenrichtung stehen sie beim Hansa-Tor. Und nochmal in Bremen, Kurfürstenallee, stadtauswärts, einmal vor der Aral und ein bisschen weiter vor der Esso-Tankstelle. Tina, Michelle und Michael, danke euch fürs Melden. Unsere WhatsApp-Nummer für deine Blitzer- und Verkehrsupdates 0173 685-712. Jetzt haben wir es gleich 17:30. Ich bin Elena. Macht den ganz tollen Feierabend. Moini.
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20 vor 6 bei Energy Bremen. Ja, sobald neue Collabs mit Menschen rauskommen, die sehr bekannt sind, dann neigt man immer dazu, nur die eine Person zu nennen. In diesem Fall möchte ich aber mal ganz bewusst auf die Person hinweisen, die nicht so bekannt ist. Calvin Harris, der sehr Bekannte, hat gemeinsam mit Jazzy den Song Satisfy gedroppt. Und er ist ein absoluter Vibe. Und es liegt vor allem an Jazzy. Erstmal ist diese Frau eine absolute Granate. Die hat so eine geile Stimme, aber auch so einen richtigen Groove. Irgendwo so zwischen Dance, Pop, bisschen Electronic ist dabei. Also wirklich Hammer. Egal in welchem Song diese Frau auftaucht, es ist ein Banger. Und so ist es auch hier. Neu bei Energy Bremen, Calvin Harris und Jazzy mit Satisfy.

0: mehr Abwechslung.
1: Mit diesem sommerlichen Vibe geht's durch den Feierabend. Magnetic ist das von, na, wie heißen sie? The Bowser. So, das musste ich jetzt nochmal eben rausfinden, sonst hätte ich nie in Ruhe schlafen können. The Bowser mit Magnetic natürlich, kennen wir alle und den gibt's gleich für dich. Außerdem neue Musik von Giant Rooks. Das ist Slow Dance und auch den gibt's gleich neu bei Energy Bremen.
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3: 5:05. Ich bin Mia Hin. Schönen guten Abend. Westeuropa hat den heißesten Juni und Juli überhaupt erlebt. Im Schnitt lag die Temperatur bei 21,6 Grad, so das EU-Beobachtungsprogramm Copernicus. Und je höher die Temperaturen, desto höher auch die wirtschaftlichen Einbußen. Laut Experten sind es bei 30 Grad 430 Millionen Euro Verlust pro Tag. Nach dem Drohnenangriff am Leipziger Flughafen gibt's offenbar eine neue Spur. Laut Bild haben die Ermittler DNA sichern können. Sie soll auf eine Verbindung zum Anschlag am Leipziger DHL-Zentrum vor 2 Jahren hindeuten. Damals war ein Paket in Flammen aufgegangen. Dahinter wird der russische Geheimdienst vermutet. Mit Hessen, Rheinland-Pfalz und dem Saarland starten die ersten Bundesländer diese Woche ins neue Schuljahr. Die neuen Erstklässler sind die ersten mit einem rechtlichen Anspruch auf Ganztagsbetreuung. Laut DGB fehlt es aktuell in vielen Kommunen an pädagogischen Fachkräften, um das zu stemmen. In Bremen-Woltmarshausen hat gestern Abend ein 25-Jähriger mit einer Schreckschusswaffe herumgeballert. Nachbarn hatten die Polizei alarmiert. Die Beamten konnten den 25-Jährigen stellen. Bei ihm fanden sie die Schusswaffe, Munition sowie ein Messer. Alles wurde beschlagnahmt.
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1: Ordentlich bewölkt ist es, aber das Gute ist, es bleibt trocken und die Sonne kommt auch immer mal wieder durch. 21 Grad haben wir gerade in Bremen-Borkfeld und 20 sind es in Stodl im Landkreis Cuxhaven. Morgen dann 22 Grad maximal, dazu viel Sonne, aber auch Wolken sind mal mit dabei.
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1: Da haben wir die A1 in Bremen. 3 Kilometer Stau haben wir noch in beide Richtungen vor der Baustelle auf der Weserbrücke. Außerdem die A27, Bremen Richtung Bremerhaven. Zwischen Bremerhaven Süd und Geestemünde 4 Kilometer Stau. Plan mal so 20 Minuten mehr ein. Außerdem die A29, Alhorner Heide Richtung Wilhelmshaven. Zwischen Kreuz Oldenburg Ost und der Huntebrücke 3 Kilometer Stop and Go. Dann wird noch geblitzt in Bremen, auf der Nordstraße stadtauswärts beim Getränkemarkt und auch in der Gegenrichtung nochmal, da stehen sie beim Hansator. Dann nochmal in Bremen, Kurfürstenallee stadtauswärts, einmal vor der Aral und ein Stückchen weiter vor der Esso-Tankstelle. Tina, Michelle und Michael, danke euch fürs Melden. Unsere kostenlose Hotline für deine Blitzer- und Verkehrsupdates 0800 10 22 400.
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1: Um 6:02 und ja, wir schwelgen gleich nochmal so ein kleines bisschen in Erinnerung, denn es sind ja die letzten Tage der Sommerferien und ganz bald geht auch schon die Einschulung los. Und da ist ein großes Thema natürlich die Schultüten. Und wie die so früher aussehen und was es jetzt für Aktionen gibt, da sprechen wir gleich drüber, direkt nach Kygo und Lady Gaga. Ich bin Elena, macht den ganz schönen Feierabend. Moini!

0: Kannst du dich eigentlich noch an deine Schultüte zur Einschulung erinnern?
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0: 5:05 haben wir es jetzt. Ja, ich erinnere mich noch ganz gut. Ich hatte eine Diddeltüte und ich kann mich auch erinnern, dass damals auf jeden Fall alle Kinder welche hatten. Und damit das auch weiterhin so ist und auch Familien Schultüten bekommen, die sich das vielleicht selber nicht leisten können, gibt es die katholische Kita St. Hedwig in der Bremer Pfarr. Hier werden seit 4 Jahren Schultüten gemeinsam mit den Kindern gebastelt. Und Patricia ist Kindergärtnerin und erzählt uns mal, wie das Ganze überhaupt abläuft.
2: Diese Schultüten werden durch unsere Spender immer befüllt, tatsächlich mit Scheren, mit Stiften, Wachsmalstiften, Buntkästen, also alles, was die Kinder zum Schulstart brauchen. Die sind immer auch total stolz, wenn sie die Schultüten bekommen und auch damit zur Schule gehen. Und wir wollen ein bisschen für Chancengleichheit sorgen, dass man einen guten Start hat in die Schule, dass man die Materialien da hat und sozusagen alle in ein Team dann zusammen starten können in der Klasse.
0: Was für eine tolle Aktion. Und die Kindergärtnerinnen helfen den Kindern natürlich auch beim Gestalten, so wie Ulla.
3: Josephine hat schon ihren Namen draufgeklebt, jetzt kommen hier die schönen Bommel dran und es glitzert an allen Ecken. Ich glaube, sie wird, wenn sie zur Schule geht, ganz, ganz stolz auf ihre Schultüte sein. Vor allen Dingen dann, wenn sie sieht, was auch noch drin ist.
0: Mhm. Und auch Marie ist ganz, ganz stolz auf ihre Schultüte.
4: Was hast du gebastelt?
5: Eine Schultüte.
4: Und was ist da so drauf?
5: Ja. Federn und Glitzer und mein Name.
0: Gott, ist das süß. Also ich würde mal sagen, dem ersten Schultag steht jetzt gar nichts mehr im Wege.
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So Leute, es ist jetzt 17:45 bei Energy Bremen. Und wir rücken jetzt alle mal ein kleines bisschen enger zusammen. Denn die Giant Rooks wollen ganz langsam mit uns tanzen. Slow Dance heißt der neue Track von der Band und irgendwie hat er wirklich beides. Der ist emotional und ruhig, aber der ist auch richtig euphorisch. Auf jeden Fall wollen sie mit diesem Song, dass wir einen richtig schönen Moment mal festhalten und dabei alles um uns herum vergessen. Und das machen wir doch jetzt einfach mal. Giant Rooks mit Slow Dance gibt es jetzt nämlich ganz neu bei Energy Bremen.

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3: Schüsse haben gestern Abend für Aufregung in Bremen-Woltmarshausen gesorgt. Anwohner in der Woltmarshauser Straße hatten gegen 21.45 Uhr die Polizei gerufen, nachdem sie die Schüsse gehört und einen Mann in einen Hinterhof laufen sahen. Einsatzkräfte konnten den 25-Jährigen schnell stellen. Bei sich hatte er eine geladene Schreckschusspistole, Munition und ein Messer. Den Mann erwarten jetzt mehrere Anzeigen. Die Hintergründe sind noch unklar. In Südeuropa wüten gerade heftigste Waldbrände und auch in Niedersachsen hatte die Feuerwehr jetzt mit einem Brand zu kämpfen. Zwischen Barnsdorf und Goldenstedt im Landkreis Diepholz hat gestern eine Waldfläche von rund 400 Quadratmetern gebrannt. Rund 90 Einsatzkräfte konnten das Feuer nach mehreren Stunden löschen. In den nächsten Tagen soll immer wieder geprüft werden, ob der Brand wieder aufflammt. Kampfjets im Tiefflug. Im Landkreis Wittmund kann es gerade ein bisschen lauter sein. Die Luftwaffe übt mit Eurofightern auf dem Fliegerhorst in Wittmundhafen. Die Pilotinnen und Piloten trainieren verschiedene Manöver. Am Mittwoch ist dann eine Großübung geplant. Die Bundeswehr sagt, dass vor allem vormittags und nachmittags geflogen wird. Die Routen sind streng geregelt, um den Lärmpegel für Anwohnerinnen und Anwohner möglichst im Rahmen zu halten. News aus deiner Region haben wir wieder in einer Stunde für dich.
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5: Es geht mit einem Mix aus Sonne und Wolken in den Feierabend. 23 Grad sind noch maximal drin und gerade haben wir 19 Grad in Werdewaden und 21 in Visselhövede im Landkreis Rothenburg. Morgen sieht es ziemlich ähnlich aus wie heute. Auch Sonne und Wolken im Wechsel bei 22 Grad maximal.
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5: Da haben wir die A1 in Bremen. Jetzt nur noch immerhin 2 Kilometer Stau in beide Richtungen vor der Baustelle auf der Weserbrücke. Die A27 Bremen Richtung Bremerhaven. Zwischen Bremerhaven Süd und Geestemünde 3 Kilometer Stau. Außerdem wird geblitzt auf der A27 Bremerhaven Richtung Bremen. Kurz vor der Ausfahrt Überseestadt auf Höhe des Parkplatzes Osterwiesen. Dann wird noch in Bremen geblitzt, auf der Nordstraße stadtauswärts beim Getränkemarkt und in der Gegenrichtung nochmal stehen sie beim Hansator. Nochmal in Bremen auf der Kurfürstenallee stadtauswärts, einmal vor der Aral und ein Stückchen weiter noch bei der Esso-Tankstelle. Tina, Michelle und Michael, ich danke euch fürs Melden. Unsere WhatsApp-Nummer für deine Blitzer und Verkehrsupdates 0173 685 712. Jetzt haben wir es gleich 6:30. Genieß mal schön den Montagabend. Moini.
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0: Na, was hast du jetzt vor so zum Feierabend? 5 Minuten nach 7 ist es bei Energy Bremen. Vielleicht chillen, vielleicht Serie gucken, vielleicht isst du auch was Leckeres. Oder gehörst du zu den ganz Fleißigen, die tatsächlich nach Feierabend auch noch Sport machen? Also wenn dem so ist, meinen größten Respekt hast du auf jeden Fall dafür. Und genau deswegen gibt's jetzt den perfekten Song fürs Workout. Shireen David, Bauch, Beine, Po.
1: Ja. Yeah.

0: Die letzten Tage der Sommerferien sind angebrochen und es ist natürlich eine Traurigkeit, zumindest für alle, die noch zur Schule gehen müssen. 5:05 haben wir es bei Energy Bremen, aber wir wollen die letzten Ferientage immerhin noch gut nutzen. Da ist die Frage, wie macht man das denn am besten?
1: Also wir treffen nochmal die Familie zu einem gemeinsamen Ferienwochenende mit der Großfamilie.
2: Vielleicht mit deiner Familie so Spiele spielen, so Gesellschaftsspiele.
3: Ausschlafen will ich noch.
4: Also nochmal ins Freibad gehen.
5: Ja, auch so ein bisschen auf die Schule vorbereiten, aber noch mehr so mit Freunden treffen, so die letzte Zeit noch ausnutzen.
0: Das klingt auf jeden Fall nach einem Plan. Vor allem das mit dem Ausschlafen, das fand ich besonders gut. Falls du noch einen heißen Tipp brauchst, er ist vielleicht nicht ganz so heiß, aber Minigolf spielen, das ist wirklich der Shit. Ich streite mich jedes Mal mit meinem Papa danach.

0: vor sieben. Ich bin Mia Hin. Schönen guten Abend. Die letzten beiden Monate waren die heißesten, die in Westeuropa je aufgezeichnet wurden. Die Durchschnittstemperatur lag laut EU-Beobachtungsprogramm Copernicus bei über 21,6 Grad. Das sind fast 3 Grad mehr als im langjährigen Schnitt. Hitzetage kosten die Wirtschaft in Deutschland jedes Jahr Milliardenbeträge. Jetzt reagiert auch Bayern auf das Niedrigwasser in den Flüssen. Ab dem kommenden Wochenende dürfen Lkw auch an Sonn- und Feiertagen unterwegs sein. Bayern folgt damit anderen Bundesländern wie Baden-Württemberg, NRW, Rheinland-Pfalz und Niedersachsen. Bei einem schweren Erdbeben in Kolumbien sind mindestens 18 Menschen ums Leben gekommen. Das Beben hatte eine Stärke von 7,2. In mehreren Städten stürzten Häuser ein. Weitere Menschen werden unter den Trümmern vermutet. Auch in der Hauptstadt Bogotá wurden Gebäude vorsorglich geräumt. In Bremen-Woltmershausen hat gestern Abend ein 25-Jähriger mit einer Schreckschusswaffe herumgeballert. Nachbarn hatten die Polizei alarmiert. Die Beamten konnten den 25-Jährigen stellen. Bei ihm fanden sie die Schusswaffe, aber auch Munition und ein Messer. Das wurde alles beschlagnahmt.
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2: Es geht mit Sonne und Wolken durch deinen Feierabend. Sieht aber eigentlich ganz gut aus. Wir bleiben auf jeden Fall trocken und es ist auch eigentlich noch recht angenehm warm. 21 Grad haben wir gerade in Bremen-Findorf und 21 auch in Stüren im Landkreis Diepholz. Morgen sieht es dann eigentlich basically genauso aus wie heute. Sonne und Wolken im Mix und dazu 22 Grad maximal.
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2: Das sieht jetzt schon richtig gut aus. Allerdings haben wir noch ein paar Blitzer. Einer steht auf der A27 Bremerhaven Richtung Bremen. Kurz vor der Ausfahrt Überseestadt auf Höhe des Parkplatzes Osterwiesen. In Bremen wird geblitzt auf der Kurfürstenallee stadtauswärts. Einmal vor der Aral und ein Stückchen weiter noch bei der Esso-Tankstelle. Danke an Tina, Michelle und Michael fürs Melden. Unsere kostenlose Hotline für deine Blitzer und Verkehrsupdates 0800 10 22 400.
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2: 2 Minuten vor 7 haben wir es jetzt. Und stell dir mal kurz vor, du möchtest einfach nur in den Urlaub fliegen oder nach Hause fliegen. Du sitzt auf jeden Fall schon im Flugzeug und der Flieger fliegt einfach nicht los, weil ein Kind Rabatz macht. Genau so ist es jetzt in Kanada passiert und es ist wirklich herrlich, was da alles los war. Da sprechen wir in einer Viertelstunde drüber. Jetzt starten wir erstmal in die nächste Stunde mit Tiffany Harris und Vertigo. Ich bin Elena, schönen Feierabend dir.

Das kleine Life-Goal einer Person im Radio. Wenn die Musik, die ganz oben in deiner Spotify-Playlist ist, auch im Radio läuft, ist das geil. 7:04 haben wir es bei Energy Brain. Jetzt kommt nämlich Stormzy mit 24 Hours. Dieser Song klingt einfach anders als alles andere. Und ich sag's dir, du willst einfach dich dazu bewegen. Du willst keine schlechten Gedanken mehr dazu lassen. Das machen wir nicht. Und genau deswegen habe ich den jetzt auch für deinen Feierabend. Also einmal bitte laut aufdrehen. Hier ist Stormzy mit 24 Hours bei Energy Bremen.

0: Kinder können doch so süß sein, ne? 6:45 haben wir es bei Energy Bremen. Aber wir alle wissen, Kinder können auch anders. Und ein Kind hat es jetzt bei einem Inlandsflug in Kanada gezeigt. Das wollte sich nämlich einfach nicht anschnallen. Zum Start des Flugs hat sich auf den Sitz gestellt, geschrien und sich mit Händen und Füßen gewehrt. Was ist da die Konsequenz? Jetzt denkst du vielleicht, ja okay, die Eltern mit dem Kind müssen jetzt raus und dann fliegen die ohne die los. Aber nein, das Ganze hat so lange gedauert, dass dann mittlerweile das Nachtflugverbot war. Alle Passagiere mussten also da bleiben, die Maschine ist nicht abgehoben. Ey, was ist das für ein Scheiß wirklich? Die armen Eltern, die mussten sich bestimmt richtig was anhören. Aber auf der anderen Seite, ey, wäre ich da auch Fluggästin gewesen? Ich glaube, ich wäre so sauer gewesen. Oh mein Gott.
1: Ey, nimmst du schon auf? Cozy Tracks und Ferragamo, Gucci Belt, checkst du? Meine Jeans, True Religion.

0: Was ein geiler Song von dem Jahr 2003. Outkast mit Hey Ya bei Energy Bremen. Gleich haben wir es 8:05. Ja, und es ist ja kein Geheimnis, betrunken Autofahren ist natürlich ein absolutes No-Go. Aber richtig dumm ist es dann auch noch, in einen Streifenwagen betrunken reinzufahren. Das hat ein Mann aus Jever gemacht. Wie sich herausstellte, hatte er knapp 2 Promille Alkoholintus und keinen Führerschein. Gegen ihn wird jetzt ermittelt. Noch mehr aus deiner Region gibt's in einer Minute bei Lars.
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6: Schüsse haben gestern Abend für Aufregung in Bremen-Woltmershausen gesorgt. Anwohner in der Woltmershauser Straße hatten gegen 21.45 Uhr die Polizei gerufen, nachdem sie die Schüsse gehört und einen Mann in einen Hinterhof laufen sahen. Einsatzkräfte konnten den 25-Jährigen schnell stellen. Bei sich hatte er eine geladene Schreckschusspistole, Munition und ein Messer. Den Mann erwarten jetzt mehrere Anzeigen, die Hintergründe sind noch unklar. In Südeuropa wüten gerade heftigste Waldbrände und auch in Niedersachsen hatte die Feuerwehr jetzt mit einem Brand zu kämpfen. Zwischen Barnsdorf und Goldenstedt im Landkreis Diepholz hat gestern eine Waldfläche von rund 400 Quadratmetern gebrannt. Rund 90 Einsatzkräfte konnten das Feuer nach mehreren Stunden löschen. In den nächsten Tagen soll immer wieder geprüft werden, ob der Brand wieder aufflammt. Kampfjets im Tiefflug. Im Landkreis Wittmund kann es gerade ein bisschen lauter sein. Die Luftwaffe übt mit Eurofightern auf dem Fliegerhorst in Wittmundhafen. Die Pilotinnen und Piloten trainieren verschiedene Manöver. Am Mittwoch ist dann eine Großübung geplant. Die Bundeswehr sagt, dass vor allem vormittags und nachmittags geflogen wird. Die Routen sind streng geregelt, um den Lärmpegel für Anwohnerinnen und Anwohner möglichst im Rahmen zu halten. News aus deiner Region bekommst du bei uns stündlich von morgens bis abends.
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0: Wir sind jetzt eigentlich mittendrin in der besten Zeit des Tages. Es bleibt jetzt nämlich sonnig, ein paar Wolken sind dabei, aber die tun gar nichts. Und es ist eigentlich auch noch echt angenehm warm. 20 Grad in Hellwege im Landkreis Rothenburg und 20 Grad in Bremen-Burg. Morgen sieht es eigentlich genauso aus wie heute. Sonne und Wolken Mix bei 22 Grad maximal.
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0: Gut sieht das aus auf den Straßen, aber Blitze habt ihr noch gesehen. Die A27 Bremerhaven Richtung Bremen, kurz vor der Ausfahrt Überseestadt auf Höhe des Parkplatzes Osterwiesen. Und in Bremen wird geblitzt. Auf der Kurfürstenallee stadtauswärts einmal vor der Aral und ein Stückchen weiter noch vor der Esso-Tankstelle. Unsere WhatsApp-Nummer für deine Blitzer- und Verkehrsupdates 0173 685 712. 8:02 ist es. Ich bin Elena. Komm gut durch den Montagabend. Moini!
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Wir sind immer noch mittendrin. Energy Bremen um 7:05. Ja, der Sommer ist immer viel zu schnell vorbei, ne? Deswegen müssen wir ihn nochmal ordentlich festhalten und nutzen, solange es noch geht. Und dafür gibt's jetzt den perfekten Song neu bei Energy Bremen. Loi und David Puentes mit Golden Summer.

0: Harry Styles mit American Girls bei Energy Bremen. 7:45 haben wir es jetzt. Und unser Anspruch ist es ja immer, generell dir gute Laune zu bereiten. Aber gerade zum Feierabend kann man das doch nochmal ganz gut gebrauchen. Vor allem, weil wir noch die gesamte Woche vor uns haben. Dafür ist immer Gesa aus der Morningshow zuständig. Und auch diesmal hat sie wieder gute News für uns.
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2: Olympia gucken und die ganze Zeit unangenehme Nahaufnahmen bei den Frauen sehen. Das ist bald Vergangenheit. Es gibt jetzt neue Kameraregeln für Sportwettkämpfe von Frauen. Zusammen mit Athletinnen hat die Europäische Rundfunkunion jetzt neue Richtlinien erstellt, die besser vor sexualisierenden Kameraeinstellungen schützen sollen. Es soll keine aufdringlichen Nahaufnahmen von Po oder Brust mehr geben, keine sehr niedrigen Winkel von hinten und auch keine zwecklosen Zeitlupenwiederholungen, die einfach keinen Mehrwert haben, sondern oft nur auf Social Media sexualisiert werden. Der Fokus soll bei den Frauen, wie auch bei den Männern, auf dem Sport liegen. Auf Kraft, Schnelligkeit und Technik. Und das mit Kameraeinstellungen, die respekt- und würdevoll sind. So wie bei den Jungs eben auch. Richtig und wichtig.
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0: 5 vor 8. Ich bin Mia Hin. Schönen guten Abend. Westeuropa hat den heißesten Juni und Juli überhaupt erlebt. Im Schnitt lag die Temperatur bei 21,6 Grad, so das EU-Beobachtungsprogramm Copernicus. Und je höher die Temperaturen, desto höher auch die wirtschaftlichen Einbußen. Laut Experten sind es bei 30 Grad 430 Millionen Euro Verlust pro Tag. Die Bodycams von Zugbegleitern sollen künftig auch den Ton mitschneiden. Die Deutsche Bahn startet dazu ab Herbst einen Test in der Region Rhein-Neckar-Pfalz. Danach soll die Technik schrittweise bundesweit kommen. Hintergrund sind fast 1000 Übergriffe auf Zugbegleiter im ersten Halbjahr. Der Drohnenangriff in Leipzig steht möglicherweise in Verbindung mit einem früheren Anschlag. Wie die Bild berichtet, haben die Ermittler die gleichen DNA-Spuren gesichert wie vor 2 Jahren am Leipziger DHL-Zentrum. Dort war damals ein Paket in Flammen aufgegangen. Dahinter wird der russische Geheimdienst vermutet. Die Bundespolizei hat am Bremer Hauptbahnhof einen mutmaßlichen Seriendieb geschnappt. Der Verdächtige war den Beamten Samstagabend durch sein Verhalten aufgefallen. Bei einer Durchsuchung fanden sie mutmaßliches Diebesgut im Wert von mehreren tausend Euro, darunter Laptops, MacBooks, Handys und Schmuck.
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2: Ist doch noch ein richtig schöner Abend geworden. Die Sonne ist ganz viel noch da, ein paar Wolken sind auch mit dabei, aber die stören uns gar nicht. Wir haben gerade auch noch 18 Grad in Hooksiel im Landkreis Friesland und 19 Grad in Bremen-Seehausen. Morgen gibt es auch wieder viel Sonne mit einigen Wolken, eigentlich ähnlich wie heute und dazu 22 Grad maximal.
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2: Das sieht gut aus, die Straßen sind auf jeden Fall frei, aber ein Blitzer haben wir noch, der steht auf der A27 Bremerhaven Richtung Bremen, kurz vor der Ausfahrt Überseestadt auf Höhe des Parkplatzes Osterwiesen. Unsere kostenlose Hotline für deine Blitzer und Verkehrsupdates 0800 10 22 400. Jetzt haben wir es 4 Minuten vor 8, das bedeutet für mich Feierabend und ich hoffe, du kannst den Abend jetzt auch noch schön genießen. Wir hören uns morgen ab 15 Uhr wieder.
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2: Eis essen gehen.
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2: Bei diesem Wetter ist ein leckeres Eis die beste Abkühlung.
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3: Wie disse wär, ist ein leckeren Eis die beste Aufkühlung.
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3: Dafür lade ich Menno und der Lütje Keno in mein Lieblings-Eiscafé in.
2: 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Das isst du doch so gerne.
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3: Wollt du einen Bananensplit, Menno? Das ätzt du doch so gern.
2: Ich nehme einen großen Erdbeerbecher. Unser kleiner Keno hätte gerne 2 Kugeln Schokolade.
4: Und nu ob Platt.
3: Ich nehme einen großen Erdbeerbecher und Slütje Keno ha gern 2 Kugeln Schokolade.
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4: Und nu ob Platt.
3: Oh nee, Keno, du hättest den moi witte T-Shirt vollkleid.
2: Und jetzt noch der Spruch des Tages.
3: Und nu der Sprück von der Dach.
2: Sie plündern ihn aus.
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3: Sie trecken hum de Hund über die Ohren.
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